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gehen jetzt mit dem nächsten Lied über. Das heißt, das Fenster.

Das sind die Probleme, vielleicht kann man dann wieder als Prävention oder als Nachsorge damit agieren, dass man sich etwas

diese Perlenkette ein? Ist vielleicht irgendwann mal Platzhalter für etwas, was nie da gewesen ist oder noch war? Und diese Frage stelle ich jetzt in den Raum. Hier ist ein Glücks.

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Ich begrüße euch zur 48. Ausgabe von Sub-Basement, die Sendung, wo Breakbeat, New School Breaks, UK Hardcore, Jungle, Drum and Bass, Dubstep und Broken Beats im Vordergrund steht. Ein paar Worte zu Sub-Basement. Sub-Basement läuft hier auf Radio T in Chemnitz, immer am 4. Samstag im Monat von 20 bis 21 Uhr und auf Radio Lotte in Weimar am 1. Freitag des Monats von 22 bis 23 Uhr. Ja, wie gesagt, Breaks stehen hier im Vordergrund bei Sub-Basement und heute habe ich ein Breakbeat-Set rausgesucht und um es genau zu sagen, sind es New School Breaks, also alles so Breaks, die um die 2000er entstanden sind, also sagen wir mal so 2003 bis 2006, 2007, war in England auf jeden Fall ein dicker Hype, kam so nach dem Big Beat und war dann so eine eigenständige Musikrichtung, die so viele Elemente miteinander verbindet, auch so Old School aus dem Drum and Bass und so weiter. Heute im Set ist es so, dass wir eine ganze Menge Dub und Reggae mit dabei haben. Das ist also eine recht interessante Mischung. Und dann auch noch mal so ein bisschen Richtung Progressive, kann man sagen, so teilweise. Also es ist doch irgendwie ein sehr interessantes, schönes Set geworden, ein schöner Mix geworden. Ja, und wie gesagt, es ist eine kleine Zeitreise in die Vergangenheit der Musikgeschichte. Aber die Beats wirken nach wie vor frisch. Und ja, ich denke, man kann das Punkt jetzt hier über eine Stunde hören. Bei Sub-Basement ist es immer so, dass ihr ein DJ-Set hört, was eine Stunde lang läuft. Alles EPs, die im Vinyl tatsächlich vorhanden sind und dann im klassischen Stil abgemixt werden. Also zwei Plattenspieler, ein Mischpult. Ja, ich wünsche euch in der ersten halben Stunde viel Spaß beim Hören und melde mich dann nochmal auf der Hälfte der Zeit bei euch. Also dann, bis gleich.

Ihr hört die 48. Ausgabe von Subbasement, heute mit dem Schwerpunkt New School Breaks und da wiederum mit dem Schwerpunkt Reggae und Dub. Das kann man wunderschön raushören und ja, könnte auch durchaus die Dub-Freunde interessieren, obwohl die Musik an sich doch sehr englisch, sehr clublastig ist und ja, wie gesagt, auch so durchaus ein bisschen Richtung Progressive geht, aber auch echt viele Drum and Bass Anleihen-Attitüden hat und auch so, sagen wir mal so, auch Garage, Two-Step, sowas ist auch mit dabei, auf jeden Fall bei den Basslines. Ja, das Set besteht aus einer ganzen Menge EPs, die physisch in meinem Plattenschrank stehen und die ich hier zusammengemixt habe. Ja, zur Musik selber gibt es jetzt nicht so viel zu sagen, ist eben wie gesagt auch ein bisschen Musikgeschichte, aber dadurch, dass die Musikkultur so schnelllebig ist und es so viel Sounds und so eine Menge Möglichkeiten gibt, denke ich, kann man solche Sets auch immer wieder spielen und sie hören sich eigentlich wie neu an. Ja, ich wünsche euch noch für die nächste halbe Stunde weiterhin viel Spaß beim Hören und melde mich dann am Ende der Sendung nochmal bei euch.

48. Ausgabe von Subbasement neigt sich dem Ende. Heute mit dem Schwerpunkt New School Breaks und hier wiederum mit dem Schwerpunkt Reggae und Dub. Ich habe eine Menge EPs rausgesucht, die das auf jeden Fall gut miteinander verbinden. Und für mich ist es ja auch so, dass ich doch sehr mit dem Dub und mit dem Reggae und mit dem Oldschool Jungle verbunden bin. Das hängt einfach daran, dass ich irgendwie mit dieser Musik eingestiegen bin, so ins elektronische Business, sag ich mal. Ja, nochmal ein paar Worte zu Subbasement. Subbasement läuft auf Radio T hier in Chemnitz am 4. Samstag von 20 bis 21 Uhr und auf Radio Lotte am 1. Freitag von 22 bis 23 Uhr. Subbasement beschäftigt sich mit Breakbeats, Broken Beats, mit Jungle, mit Drum and Bass, mit Dubstep, mit Two-Step und was es alles noch so gibt, alles was so gebrochene Sounds sind. Ja, ich kann da wirklich auf eine große Sammlung zurückgreifen, die ich auch immer wieder gern hier in der Sendung präsentiere. Ja, das Ganze immer in einem Set, was eine Stunde lang geht und was ich hier über die Plattenspieler und den Mixer zusammenstelle. Nachhören der Sendung ist möglich bei Radio T in der Mediathek. Das geht dann bis zu 6 Tagen in der Woche und sogar als Download, als MP3, also dann zum Mitnehmen. Und dann natürlich auch auf verschiedenen Wiederholungssendeplätzen, die liegen mir jetzt auch nicht vor. Und bei Radio Lotte laufen die Sendungen eventuell auch nochmal in einer ersten oder zweiten Wiederholung. Hier sind mir die Sendeplätze aktuell nicht bekannt. Ich denke, wir hören uns in circa 4 Wochen wieder, ja, wie angekündigt, und ich schau mal, was der Plattenschrank so hergibt. Ich bin doch immer wieder sehr erstaunt und ziehe da so ein paar EPs raus, die ich echt über lange, lange Zeit nicht gehört habe und die doch irgendwie wieder mir viel Freude bringen und auch gerade nochmal so im frischen Abmixen nochmal anders, nochmal frischer, nochmal inspirierender sind. Okay, so viel dazu. Ich wünsche euch heute einen schönen Abend und einen schönen Ausklang und sage, macht's gut und bis bald und wir hören uns dann wieder. Musikredaktion Steffen Jüttner.

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Herzlich willkommen. Sagt der Thorsten am Mikrofon und wünscht besten Empfang zu einer Singer-Songwriter-Sendung, wie gewohnt mit dem Namen Segelohr hier auf Radio T. Heute nach den letzten beiden oder sogar drei Sendungen, die nicht ganz live stattfinden konnten, wieder eine Live-Sendung aus dem Studio 1. Vollgepackt mit schöner, nach meinem Empfinden, Musik. So ein bisschen querbeet. Insbesondere heute ein paar Neuvorstellungen und da drei Alben, die quasi fast zeitgleich heute herauskommen, ein bisschen viel für eine Sendung sind, habe ich heute ein Album ein bisschen mehr drin und die anderen erwähne ich ein bisschen und bringe dann einen Nachschlag quasi in der nächsten Sendung. Und da es dicht gepackt ist, starten wir sofort mit der ersten Neuvorstellung und dem ersten Titel, der sich dann nennt Frog Song und der stammt von Bita Houdai. Ich vermute mal fast, dass ich es falsch ausspreche. Ich buchstabiere es mal für euch. B-I-T-A ist der Vorname, Bita, und H-O-U-D-E-I ist tatsächlich der Nachname und sie bringt ein Album, dazu gleich mehr, erstmal der Frog Song.

Rita Hudai. Und der Name kommt nicht von ungefähr, denn die junge Dame hat ein bisschen persische Wurzeln und da kann man sicher dann den Namen besser verorten. Allerdings lebt sie und stammt aus den USA, genau aus der Nähe von New York und kommt zu uns über ein bisschen einen Umweg, denn der Name Haley Hendricks, der sagt euch wahrscheinlich was, wenn ihr ab und an Segeohr hört, denn ihre Songs hatte ich schon ein paar Mal mit drin und sie ist ja in den letzten Jahren auch ganz gut unterwegs, auch hier und da in Europa unterwegs gewesen und auch noch nicht so lange im Geschäft, aber schon ein bisschen bekannter, würde ich sagen. Und die Haley Hendricks, die hat tatsächlich als langjährige Freundin und Weggefährtin von Beata mitgewirkt am Album, das sich da nennt This Bed Was Made for Me, so ist es genauer. Und das kommt just heute zur Originalsendung am Freitag, den 18.09. heraus. So ein bisschen ist die Idee des Ganzen, Tradition und Gegenwart auf persönliche Art miteinander zu verbinden. Und das schaffen sie, denke ich, ganz gut. Hier und da sind interessante Melodien und Einflüsse zu hören, die so für geübte westeuropäische Ohren nicht ganz so vertraut klingen. Und das macht es dann wieder interessant. Und dennoch ist natürlich viel amerikanische Produktion drin. Das Ganze, was dann textlich sich da so abspielt zwischen Ritualen, zwischen Erinnerungen, Persönlichkeit und eigenen Erlebnissen, ja, spannt die Lieder so in einem großen Feld auf, macht es ein bisschen vertraut und suchend zugleich. Und ja, da ist so einiges an Emotionen drin. Ich habe euch gerne noch ein paar Beispiele mitgebracht, besser gesagt zwei für die heutige Sendung. Ich denke, in einer der nächsten Sendungen irgendwann kommt mal noch was, um das Ganze ein bisschen aufzulockern. Und ihr hört jetzt Night Fright und direkt im Anschluss daran kommt auf dem Album der Titel, der dem Album den Namen gab. Das nennt sich This Bed Was Made For Me und rein ja, klanglich und organisatorisch vermute ich mal, das Ganze ist ein bisschen zusammenzudenken, denn das ganze zweite Stück sozusagen klingt ein bisschen nach einer lustig verfremdeten, verleierten Version des ersten. Insofern beide jetzt am Stück, Beata Hudai mit ihrem deutschen Debüt und im Herbst dann tatsächlich auch ersten Europa Konzerten auch in Deutschland ein paar wenige, aber dazu dann in der ja, nächsten Zeit mehr. Das ist dann eher Richtung Oktober.

Das war schon der zweite Titel. Und wie gehört, passt ganz gut zusammen und ist auf dem Album natürlich auch nacheinander zu finden. Ich glaube, 13 Titel insgesamt, also durchaus abwechslungsreich, auch in den Tempi und in den Verspieltheiten. Trotzdem insgesamt recht warm und für mich ein gelungenes Debüt und noch nicht ganz offiziell, aber meines Wissens kommt sie tatsächlich Anfang November dann auch ins Inspire nach Chemnitz, Beta. Weiter geht's mit dem Bob Dylan-Titel für diesen Monat und im letzten Monat gab's keinen, denn da gab's ja zwei Sondersendungen. Jetzt für den September habe ich mir tatsächlich ein Stück rausgesucht, was ungelogen 60 Jahre auf dem Buckel hat und unter heutigen Gesichtspunkten würde man den Inhalt des durchaus wieder sehr Dylan-mäßigen, verqueren Textes als eher Beschreibung einer toxischen Beziehung vielleicht bezeichnen. Hört selber euch den Text mal durch und schaut auf seiner Webseite nach. Da gibt es ja alle Texte auch zum Selbstnachlesen. Gespielt hat er den jetzt folgenden Titel live relativ selten in seinen tausenden Konzerten, ganze 37 Mal, das ist jetzt nicht so viel. Und er nennt sich Fourth Time Around, stammt wie gesagt aus dem Jahr 66 im Ursprung und ist dann auf diversen anderen Compilations und so nochmal Bootlegs nochmal erschienen. Bob Dylan.

kann man sich durchaus als modernen Rap auch vorstellen, den Inhalt des Textes. Weiter geht's mit einer Neuvorstellung eines schon noch relativ jungen Künstlers aus Dänemark, und zwar aus der ehemaligen Kulturhauptstadt Aarhus. Und der veröffentlicht Anfang Oktober eine neue Single. Sein Name ist He is Tall. Und so tall, naja, er ist eigentlich ganz normal, aber sein Künstlername ist trotzdem He is Tall. War auch vor einem knappen Jahr ungefähr zu Gast in Chemnitz auf einem Konzert im Inspire, war es, glaube ich, ja, im Inspire. Und hat dort einen schönen Auftritt hingelegt und kommt hoffentlich mal wieder, insbesondere wenn es jetzt neues Material gibt. Er arbeitet ja schon ein bisschen länger daran, jetzt erstmal eine Single und dann hoffentlich demnächst mehr, vielleicht in Verbindung mit der Tour, die dann im Oktober auch in Leipzig und so weiter stattfinden wird. Die Single nennt sich Collect Good Memories und kommt über Greywood Records und ist so ein bisschen ein feiner, schöner Song über was wäre wenn Gedanken und den Ehrgeiz, so ja, gute Erinnerungen zu sammeln und zu bewahren. Er sagt dazu selbst: Ich ertappe mich dabei, wie ich verzweifelt versuche, schöne Erinnerungen zu sammeln. An schlechten Tagen erschaffe ich mir fiktive Erinnerungen. Auch mal eine gute Idee. Genau. Und jetzt der Song und demnächst vielleicht dann mehr. Collect good memories. He is tall.

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1: Ja, relativ unverkennbar, denke ich mal, Will Oldham alias Boney Prince Billy, zumindest in den letzten Jahren als Boney Billy und anderen Namen mit seinen Palace Brothers, ist er schon divers zu erleben gewesen. In den letzten 30 Jahren hat zig Alben und verschiedene Sachen veröffentlicht. Und das Ganze, was ihr jetzt gehört habt, war quasi nur ein Teaser, der ja zu ihm gepasst hat. Denn der Titel eben gehört, Crazy Blue Bells, ist tatsächlich 3 Jahre alt. Und in dem Fall muss man sagen, schon. Denn eigentlich ist 3 Jahre jetzt nicht so viel. Aber bei seinem Output in den letzten Jahren ist es dann doch wieder lange her, denn in der Zwischenzeit sind mehrere Sachen gekommen, unter anderem Anfang des Jahres schon etwas und jetzt Ende des Jahres 26 kommt schon wieder etwas heraus, und zwar ein Live-Album, dazu dann wie versprochen in der nächsten Sendung mehr. Das Ganze wird sich nennen Ghosts of American Psychonauts und versammelt so ein bisschen ein paar Songs des letzten Albums und ein paar All-Time-Favorites in einer Live-Aufnahme. Dazu, wie gesagt, demnächst mehr. Recht spannend als Einstieg und auch für Sammler oder regelmäßige Boney Prince Billy-Hörer. Und das soll es dazu erstmal gewesen sein. Seid vertröstet auf die kommende Sendung, vermutlich gleich die nächste, dann Anfang Oktober, das wäre am 2.10. Wenn wir schon bei den Daten sind, dann kann ich gleich noch ergänzen, solltet ihr jetzt irgendwie erst reingeschalten haben bei Segelohr oder gar die ganze Sendung irgendwie nicht so richtig hören können, weil gerade im Auto irgendwo unterwegs oder so, dann vielleicht die Wiederholung morgen früh um 9 beziehungsweise gerne in einer Woche, reichlichen Woche, am 27.09. um 12 Uhr mittags, einem Sonntag wie immer, dann oder natürlich gerne in der Mediathek für eine Woche zu finden, www.radiot.de. Hier geht's weiter mit einem Song, der ein bisschen auf meinen Urlaub zurückgreift und Frankreich und Spanien, was ich besucht hatte, und von einer Künstlerin ist, die ich, glaube ich, nur einmal oder so überhaupt gespielt habe. Und es geht um einen Walzer. Carol Welsman ist hier zu hören. Once Upon a Summertime, tatsächlich schon 30 Jahre jung, alt, wie auch immer, dieser Song von Carol Welsman.

Carol Welsman. Und es finden wieder diverse Konzerte in der nächsten Zeit statt. Einige habe ich herausgesucht und dazu dann mehr nach den nächsten beiden Titeln. Insofern vielleicht schon mal überlegen, wo ihr das Ganze notieren könnt. Vielleicht Stift und Zettel heraussuchen. In der Zwischenzeit geht es hier noch um einen Künstler aus den USA, der aber nun schon länger in Deutschland lebt. Erstmal ein Titel von ihm, den ihr eventuell schon kennt, weil ich ihn schon mal gespielt habe. Grey Grey Germany, Andrew Kohlberg.

Das lustige deutsche Graue beschreibt er hier, und das darf er tatsächlich als Schwede, der aber hauptsächlich in Tucson, Arizona aufgewachsen ist. Da gibt's andere Himmelsfarben und andere Wetterkapriolen und Bedingungen als in Good Old Germany. Und ja, in Tucson aufgewachsen, allerdings schon mittlerweile seit 10 Jahren in Köln lebend. Seit über 20 Jahren macht er Musik für sich und für andere, sowie für Film und Fernsehen, genauso wie eben eigene Alben. Und mit seinem neuen Album macht er dann doch einiges anders. Das, wie gesagt, war ein schon veröffentlichter Titel aus dem Jahr 2000 und, ja, jetzt war es weg, glaube ich, 24. Ja, 24 war es tatsächlich. Genau, und das neue Album kommt just heute heraus, am 18.09. und erschien bei Paper Cup Records in Köln, diesem kleinen, feinen Label. Und witzigerweise gab es heute auch ein kleines Release, Event dort vor Ort. Ich war natürlich nicht dort, als man konnte es allerdings um 8 abends kurz reinhören in den Stream bei dublab.de. Vielleicht findet sich das dort auch noch im Podcast irgendwie nachträglich. Und nichtsdestotrotz hier unbedingt ein Titel dieses neuen Albums in ganzer Länge. Und zum Album dann in der nächsten Sendung auch nochmal ein bisschen was, um einfach diese Sendung nicht zu voll zu krachen. Ja, in diesem Fall geht es hier bei dem neuen Album insofern anders zu, weil er fast alles auf eigene Demos zurückführt und die dann erstmal selbst im Jam-Verfahren, digital wie analog, in seinem eigenen Studio so ein bisschen vorproduzierte und vorverfremdete und erst danach seinem Sparringspartner und langjährigen Freund Mikkel Mohr aus Dänemark ging oder alles schaffte und mit ihm gemeinsam dann die Schlussproduktion startete. Genau. Und zum hypnotischen Titelsong gibt es auch schon ein Video. Der hat mir allerdings für die Sendung jetzt nicht so gut gepasst. A, ist er ziemlich lang und vom textlichen Inhalt jetzt nicht so tiefgreifend. Es geht ja ein bisschen um was Hypnotisches. Da guckt euch das Video mal an. Und ich spiele euch die zweite Single, YYY, von Andrew Kohlberg. Und die beschreibt ein anderes Thema, und zwar so ein bisschen unverkrampft, leicht physisch und mit lockerem Sound daherkommt. Gleichzeitig steckt so ein bisschen tiefe Ironie mit drin und übersetzt vielleicht so ungefähr wie: Warum können wir nicht alle glücklich sein wie du und ich? Bist du glücklich, weil du denkst, du hast es nur versucht? Wie auch immer, hört mal rein, und wenn ihr das Album hören könnt, genießt es mal in ganzer Länge. Es sind so verschiedene Farbtupfer drin. Wie gesagt, sind verschieden gesammelte Demos. Ist jetzt kein Konzeptwerk aus einem Guss, sondern sehr bunt gemischt. Andrew Kohlberg, YYY.

Ich gehe mal ziemlich genau gedanklich ein Jahr zurück. Da habe ich euch Niki mit Peaceball vorgestellt. Und das dient aber bloß als kleine Erinnerung. Denn ich habe euch ja versprochen, noch ein paar Konzerthinweise zu erwähnen. Just morgen am 19.09. wird in Chemnitz im Club Krone Kira mit ihrem Indie-Pop auftreten. Am darauffolgenden 20.09., das ist der Sonntag, gibt es das nachgeholte 5. Liedfestival Poesie Europas im Garagencampus zu erleben mit hiesigen Sängern und Künstlern und eingeladenen Künstlern, Künstlerinnen aus den Niederlanden und der Schweiz. Das wurde ja damals im Juni, glaube ich, wegen der großen Hitze verschoben auf den Herbst und das findet, wie gesagt, am Sonntag statt. Am 21., das ist dann der Montag, ist natürlich Inspire angesagt. Da geht es auch weiter jetzt mit Konzerten nach der Sommerpause. Markus Wallach wird zu Gast sein, der war ja auch schon mal da und das war ein sehr erfolgreiches Konzert. Und am 23.09. dann schon in Lichtentanne der St. Barbara. Auch da geht es weiter. Die Saison für den Herbst-Winter eröffnet diesmal Melanie Decker, die auch schon mehrfach in Deutschland gespielt hat. Die Kanadierin mit ihrem Folk-Pop. Und genau, dann sind wir schon am 26.09. Da gibt es in Plauen im Malzhaus, also nicht nur an dem Tag, an mehreren Tagen, dann nächste, übernächste Woche, das 34. Folk-Herbst-Festival mit großer Preisverleihung des Songpreises. Diesmal an eine ungarische Band, meines Wissens. Genau, Niki ist vorbei, ich bin auch fertig und spiele euch noch einen Titel, der schon tatsächlich ein paar Jahre auf dem Buckel hat, eines Künstlers, der so im in der Zwischenwelt zwischen Blues, Instrumental und Songwriter zu finden ist. Die Rede ist von Jürgen Kehrt mit TH am Ende geschrieben. Der Deutsche wird auftreten am 2.10. in St. Barbara in der Lichtentanne. In Lichtentanne, in der St. Barbara natürlich.

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0: Der Song ist tatsächlich schon aus dem Jahr 1980, schlappe 46 Jahre her und wird vielleicht immer noch gespielt. Jürgen Kehrt auf jeden Fall hat seine Fans von damals, also sicherlich alteingesessene Fans bis hin zu jungen Fans, quer durch die Republik. Er tourt immer noch recht regelmäßig und hat ja viele Songs, die rein instrumental auskommen mit Orgel und fetten Gitarrenspielereien. Das ist schon auch ein Genuss zum Anhören. Das war's quasi schon wieder für Segelohr.
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2: 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Börsenberichte haben wenig Interesse, außerdem Bässe zur Leipziger Messe. Rochen ist Logo, Tendenz etwas schwächer, Weizen bleibt fest, so verkündet der Sprecher. Misch dich der Hafer, ich pfeife auf Valuten, auf Wiederhören in 2 Minuten. 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Morgengymnastik ertönt es 7, mitten zur Nacht, wo wir alle noch schnieben. Deine Madame, die turnt längst voll Erregung, setzt 100 Kilo in sanfte Bewegung. Du musst zum Klimmzug am Tischkasten sputen, auf Wiederhören in 2 Minuten. Tick, tack, tick, tack, tick, tack, tick, tack, tick, tack. 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Wetterberichte, das klingt schon viel netter, heute beständig und morgen das Wetter. Regen wahrscheinlich, sonst wenig verändert, teils klarer Himmel mit Wolken umrändert. Auch einen Niederschlag kannst du vermuten. Auf Wiederhören in 2 Minuten. Tick, tack, tick, tack, tick, tack, tick, tack. 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Was muss der Städter vom Ackerbau wissen? Wo pflanzt man Kaktus und wohin Narzissen? Wie tilgt man Wanzen mitsamt ihren Bruten? Auf Wiederhören in 2 Minuten. Tick, tack, tick, tack, tick, tack, tick, tack. 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Nach deiner Uhr ist es 20 Uhr Abend. Kammermusik, die wirkt meistens erlabend. Du sitzt im Wohnraum und das ist ein Jammer. Da spielt man Kammermusik für die Kammer. Den ersten Satz hörst du dann stundenlang duden. Auf Wiederhören in 2 Minuten. Tick, tack, tick, tack, tick, tack, tick, tack. 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Schluss des Programms nach dem heutigen Kalender. Morgen wird's schon wieder wärmer werden. Vergessen Sie nicht, die Antenne zu erden. Du drehst den Lautsprecher ab und sagst leider, doch deine Frau spricht noch lauter dann weiter. Die Hörspielfolge wird dann selbst erledigt. Familiendrama und Gardinenpredigt.
3: Meine erste Frage wäre, mit welchem Radiosender bist du denn aufgewachsen?
4: Da muss ich kurz drüber nachdenken. Ich bin tatsächlich aufgewachsen mit den Radiosendern, die meine Eltern gehört haben. Das waren in der Regel MDR, wie hießen die früher? Nicht MDR Jump? Also naja, so Simulation von privatkommerziellem Radio vom Mitteldeutschen Rundfunk und Antenne Thüringen, Landeshöhle Thüringen. Also so mittelmäßig guter privatkommerzieller 90er-Jahre-Sender. Das lief da immer und im Autoradio, daran kann ich mich auch erinnern, lange Fahrten, dann lief da immer, heute würde ich sagen, mittelmäßig gute Musik, aber alle konnten immer mitgrölen.
3: Ja, so,
4: sehr gute Frage.
3: Ja, so ähnlich waren unsere Erfahrungen irgendwie auch, als wir so drüber nachgedacht haben, dass wir Radio vor allem über so das Radio unserer Eltern eigentlich kennen. Wie klang Radio denn in den 90er Jahren?
4: In meiner Erinnerung, also in dem Moment, glaube ich, klang das erstmal ganz gut, weil es kommen ja immer die gleichen Lieder, dementsprechend Wiedererkennungseffekt ist recht hoch. Und wenn dann auch die Erwachsenen drumherum da jetzt nicht grummelnd sagen, oh Gott, das ist ja nur wieder nur Kulturindustrie, sondern eher mitwippen, dann ist das Kind vermutlich erstmal ganz froh. Aus der heutigen Perspektive klang das schon auch eher eintönig. Also im Sinne von die immer gleichen 200, vielleicht auch 500 Lieder. Und drumherum gut gelaunte Menschen, die einem erzählen, dass sie auch gut gelaunt zu sein haben. Das ist zumindest meine Assoziation mit, heutige Assoziation mit so einer Form von Radio. Aber da gibt es ja auch andere Modelle. Also öffentlich-rechtlich klingt ja auch nicht immer so. Und freies Radio hat ja auch nochmal einen ganz anderen Ansatz. Ja, aber ich glaube, in Erinnerung klingt das erstmal so.
3: Ja, dieser Aspekt von so gut gelaunt finde ich irgendwie sehr lustig, weil wir auch im Gespräch Ähnliches hatten, irgendwie das so wie gefühlt jahrelang derselbe Song lief, Diamonds von Rihanna, auf dem Weg zur Schule, was aber halt natürlich so ein Hit war, aber hat auch so einen Effekt, ne, dass so, wenn alle anderen mitwippen, hat es fast so ein bisschen wie so ein normalisierendes, wenn wir Radio hören, dann ist das, was man hört, und irgendwie hat es auch sowas so wie ein dominantes Medium dann. Wie hat denn dann das Internet das Radio verändert? Also war da irgendwo so ein Wandel spürbar dann?
4: Das ist ja ganz vielschichtig. Ich glaube, man muss erstmal nicht nur fragen, wie hat denn das Internet sowas wie Medium, in dem Fall Radio, verändert, sondern überhaupt auch soziale Bewegungen verändert, also auch Protestformen sind ja völlig andere geworden. Wo man aus der Perspektive immer sagt, naja, das ist erstmal vorteilhaft, geringe Kosten, also Informationen über das Internet weiterzutragen, ob sie jetzt Radio sind oder andere Medien, das geht schneller, also eine schnellere Mobilisierung, es ist auch weitreichender, das heißt, man ist jetzt nicht nur im für Radio UKW-Empfangsgebiet, das können dann mal 50 mal 150 Kilometer sein, sondern das ist erstmal als Potenz oder als Chance ganz gut, das ist international, also eigentlich könnten wir jetzt, wenn wir wollten, BBC-Radio genauso hören wie irgendeinen Kliniken-Underground-Sender aus, weiß ich nicht, Montreal, was auch immer einem so vorschiebt. Also da ist erstmal viel möglich, und auch, dass die Hierarchien potenziell abgebaut werden von, also so im Sinne von Radio, eine Person verkündet, alle hören zu. Das wird erstmal von der Idee zumindest aufgeweicht. Ja? Also eine ganz andere Medienproduktion ist erstmal möglich. Jeder könnte, und das ist auch für Radio der Fall, oder für Podcast, jeder kann selbst Medium werden, kann selbst veröffentlichen. Gleichzeitig hat das ja so zwei Nebenaspekte. Das eine ist, wenn alle veröffentlichen, wer hat dann noch Zeit zuzuhören? Also was für eine Form von Öffentlichkeit gibt es dann? Und die Entwicklung ist schon stark oder häufig so im Sinne von Filterblasen. Man hört sich das an, wo man weiß, die sind ja eh meiner Meinung. Oder im Falle von Podcast, die besprechen, weil ich total gern Fahrrad fahre, höre ich mir einen Fahrradpodcast. Also das kann auch informativ sein, mal mehr oder weniger gut. Und es gibt auch gute Podcasts zum Beispiel, das ist unbenommen. Aber es führt natürlich auf so einer demokratietheoretischen oder medientheoretischen Ebene dazu, dass so eine gemeinsame Verständigung gar nicht mehr möglich ist oder ganz schwer möglich ist oder schwerer möglich ist, als wenn es weniger Sender gibt, auf die man sich erstmal einigt im Sinne von wir hören und dann reden wir darüber, was hören wir denn da? Das heißt, es führt auch so zu Problemen, ne? Filterblasen, soziale Bewegungen angeht, so Klickaktivismus, dass bei Podcasts nicht gefragt wird, ist der spannend, also eine Produktion, sondern wie viel hören den denn, ist natürlich erstmal ein Problem. Und wie nachhaltig ist sowas, ist schwierig, oder beziehungsweise es ist einfach zu beantworten, aber es ist oft nicht sehr nachhaltig, weil man sehr schnell den nächsten Hype bei Podcasts genauso wie bei politischen Aktivitäten hinterherrennt. So dass man sagen kann, ja, also Social Media sowieso, aber auch Internet verändert eine Kommunikationsstruktur, verändert Kommunikationsformen, hat aber so einen demokratischen Ansatz von mir. Wir reden darüber, wie wollen wir denn leben? Wie können wir vielleicht sogar Ausschlüsse reduzieren? Wie können wir ein gutes Leben für möglichst alle herstellen? Viel schwieriger ist. Und da gibt es einen unterschiedlichen Umgang damit. In der Regel leider keinen allzu guten, aber ich schweife schon ein bisschen ab.
3: Das finde ich wirklich spannend, dass man sozusagen dadurch, dass man sich eigentlich auf viel weniger geeinigt hat, was so die Medien angeht, dann auch sich viel weniger unterhalten kann, so über soziale Verständigung und alles Mögliche. Ich hatte jetzt, hab mich eben gefragt, ob sich das Radio dann an diese Entwicklung angepasst hat und wenn ja, inwiefern?
4: Also das Radio, das ist ganz schwer zu sagen. Ich würde sagen, wir gehen davon aus, öffentlich-rechtlich, ARD im Radio, MDR und Co., das war bis Mitte der 80er Jahre, das waren die einzigen Sender, die existiert haben. Dann gibt es von der CDU eingeführt, weil sie gesagt haben, hey, die Öffentlich-Rechtlichen, die sind uns zu kritisch, die sind uns zu wenig konservativ, die sind uns zu links, zu rot, dann führen wir doch privat-kommerzielle Sender ein. Gleichzeitig gab es, weil sie der Hoffnung waren, und das ist auch berechtigt, dass da wenig politischer Gegenwind entsteht, sondern in der Regel dann Verleger, ja, meistens Typen Verleger, die diese Frequenzen bekommen haben, das heißt Leute, die sonst Zeitungen produziert haben, die hatten Angst, hey, dann geht unsere Anzeigenkunden flöten. Deswegen hat die CDU ganz oft einfach Verleger eingesetzt, die diese Radios bis heute betreiben. Das heißt, das ist so die Bewegung, die es ja schon seit den 80er Jahren gibt. Also dieses Monopol existiert nicht mehr. Und gleichzeitig gibt es dann so auch so graswurzelmäßig das, was zum Beispiel Freies Radio probiert, zu sagen, hey, Moment mal, es gibt nicht nur kommerzielle Interessen, es gibt auch politische Gruppen, soziale Gruppen. Es gibt Leute, die sagen, mein Musikgeschmack kommt aber jetzt hier nicht vor. Wobei es tausende von Musikrichtungen gibt und da kommen dann so freie Radios ins Spiel und manchmal sind sie ein bisschen besser aufgestellt, manchmal ein bisschen schlechter. Und deswegen ist es ganz schwer, von dem Radio an sich zu sprechen, man müsste sich eigentlich einzelne Sender angucken. Beim Öffentlich-Rechtlichen ist es häufig so diagnostiziert worden, dass die sich den kommerziellen abgleichen. Das heißt, musikalisch immer weniger experimentieren. Das heißt, auch von den Formaten immer weniger Features, immer weniger Hörspiel. Das ist eine Entwicklung, die es einfach kontinuierlich seit den 70er, 80er Jahren immer weiter abnimmt. Also man ist nicht arrogant zu sagen, die Qualität von so einem Radio, von so einer Form des Radios hat abgenommen seit den 70er Jahren. Und das meint vor allem erst noch BRD. DDR-Entwicklung ist nochmal eine andere. Also das ist die eine Entwicklung. Und dann kommt das hinzu, was wir Podcast nennen, was wir eine Form von sozialer Öffentlichkeit nennen, was alles mit Internet zu tun hat. Und das ist das, was ich gerade versucht habe schon zu beschreiben. Ja. Also die Potenz, jeder kann senden, jeder kann schreiben, jeder kann sprechen, führt auch dazu, dass sowas wie öffentlich-rechtliches Radio unter Druck gerät. Immer mehr, gar nicht so im Sinne von, das läuft im Radio, sondern es gibt immer mehr Podcasts, Nischen-Podcasts, die von den Öffentlich-Rechtlichen produziert werden. Und das führt dann dazu, dass es diesen gemeinsamen Austausch nicht gibt, sondern jeder sucht sich so seine Nischen. Wenn ich in einem Jazz-Sender hören möchte, kann ich bei den Öffentlich-Rechtlichen fündig werden, wenn nicht, gibt es im Netz hunderte Sender. Dann höre ich aber nur das und viel mehr nicht. Und gleichzeitig gibt es eine Form von Kommerzialisierung der Öffentlich-Rechtlichen, aber auch überhaupt der gesamten Medienproduktion, der gesamten Öffentlichkeit. Das heißt, in der Regel gehört das ja Unternehmen. Also wenn wir über soziale Netzwerke nachdenken, das sind Leute, die wollen Profit machen. Das sind Leute, die wollen darüber nachdenken, wie klicken denn die meisten Menschen auf Inhalte. Denen geht es nicht darum, im Habermaschen Sinne Ausgleich oder Austausch unter Menschen, die auf gleicher Höhe miteinander reden, sondern nein, es geht um Profit. Das heißt, die Kommerzialisierung ist allgegenwärtig und die ist natürlich auch im Radio, genau wie auch im Internet zu finden. Und dann sind so Formen, die eingezogen sind in den letzten 20, 30 Jahren, auf allen dieser sowohl privat-kommerziellen als auch öffentlich-rechtlichen Sendern, das heißt Personalisierung. Es geht immer mehr um Menschen, also Geschichten, Hörspiele, selbst Features, die erzählt werden, gehen immer von Menschen aus, immer seltener von Themen, vielleicht auch größeren Fragestellungen. Und es ist so eine Art Boulevard eingezogen in fast allen Medien. Also so eine kurze, hypeartige Berichterstattung, ohne in die Tiefe zu gehen und dann kommt das Nächste. Also so eine Spektakelhaftigkeit, keine Informationen oder weniger Informationen, eher Infotainment. Also das ist so die medienwissenschaftliche Überschrift dafür, die mit Schnelligkeit zu tun hat durch das Internet, die mit so einer Klickhörigkeit zu tun hat. Und das ist im Radio, bei den Radiosendern genauso. Das heißt, da ist eine Veränderung, wo freie Radios sagen würden, na Moment mal, das Medium kann ja noch für was ganz anderes gut sein. Werkzeug der Emanzipation zum Beispiel ist da so ein Schlagwort. Das findet aber eben kaum statt, ganz wenig. Also bei Privatkommerziellen sowieso nicht, die haben Interesse, Geld zu verdienen und bei den Öffentlich-Rechtlichen immer weniger.
3: Würdest du sagen, dass so das Potenzial des Radios auch für die Zukunft noch ist, dass es so wie so ein Störfaktor vor allem im Nahraum sein kann, etwas, was irritieren kann? Auch durch Stille, auch durch Nachdenklichkeit.
4: Es ist auf jeden Fall eine Option. Es kann aber auch einfach vermitteln. Also im Sinne von, wie sind Leute derzeit unterwegs, dann kann ein Radio auch erstmal eine vermittelnde Instanz sein. Also Menschen wieder zueinander zu bringen, über Dinge zu reden und nicht nur in Stereotypen und engen Mustern ihrer eigenen Welt und alles andere, was die irritieren kann, lasse ich nicht zu. Also es kann auch eine vermittelnde Instanz sein. Natürlich kann es irritieren. Natürlich kann es zum Nachdenken anregen, zum Innehalten anregen. aber auch ganz praktisch. Ne? Also wenn man in Halle lebt zum Beispiel, wie viel weiß man denn, was in Zeitz, was in Salzwedel für Leute welche Probleme haben? In der Regel weiß man das nicht, aber ein Radio kann sowas herstellen, bestenfalls. Aber wie gesagt, das kann auch einfach Irritationen auslösen. Das ist alles sehr wenig erprobt in der letzten Zeit, sondern es geht um auf der einen Ebene Profitmaximierung, da ist sowas prinzipiell nur schwer möglich. Auf der anderen Seite soziale Bewegungen denken auch sehr oft nur oder Initiativen, Institutionen auf kurzfristige Mobilisierung. Und da fällt viel hinten runter und das ist natürlich schade.

0: später ihr so einen Stapel Bücher auf den Tisch gelegt. Und so circa 14 Tage später kam sie, wollen wir nicht die Sendung gemeinsam machen? Und haben wir dann auch gemacht und dann später auch nochmal eine Sendung zu Europapolitikerinnen, zu Nobelpreisträgerinnen. Die letzte weiß ich jetzt gar nicht mehr, was es war. Ja, und wie gesagt, da habe ich dann eben gemerkt, dieses Format ist nicht ganz meins, aber die Arbeit bei Radio Korax, das ist schon meins. Und wie gesagt, habe ich dann meine eigene Sendereien kreiert und angefangen.
1: Wie sah das Radiomachen zu dem Zeitpunkt aus?
0: Ja, so grundlegend anders als heute auch nicht. Die Technik ist inzwischen weiter fortgeschritten. Wenn ich euch hier sehe mit diesem Aufnahmegerät, das kenne ich auch noch aus meiner Anfangszeit. Inzwischen habe ich ein eigenes, etwas handlichereres. Die ganzen Räumlichkeiten waren noch etwas kleiner. Also Radio Korax hat sich jetzt auch in der Fläche etwas vergrößert. Es sind mehr Räumlichkeiten. Und auch in puncto Software ist da eine Entwicklung. Ich habe damals mit Wave angefangen. Heute arbeite ich fast nur noch mit Semplitude. Und natürlich auch die Menschen, die bei Radio Korax arbeiten, da haben doch schon so ungefähr 2 Generationswechsel stattgefunden in diesen 16, 17 Jahren, die ich dabei bin. Aber insgesamt das Engagement, die vielen Ehrenamtlichen, die Vielfalt ist noch viel, viel breiter geworden. Die ganzen Sendeformate, die es bei Korax gibt. Ja, und damals waren wir auch noch nicht Zielscheibe der AfD.
1: Okay, du hast ja gerade schon so angesprochen, dass sich auch gesellschaftlich zum Beispiel viel verändert hat. Was würdest du sagen, war zu dem Zeitpunkt das Potenzial des Radios?
0: Es war eine Möglichkeit, abseits des Mainstreams, und MDR gehörte da schon zum Mainstream, mit eigenen Inhalten, mit eigenen Formaten und auch sehr anarchistisch, antifaschistisch. Auch heute wird man sagen queer, also in der Vielfalt, Radio zu machen. Und von Anfang an hat mich eben das Engagement sowohl von denen, die in Teilzeit und die wenigen mit Vollzeit, die bei Radio Korax da angestellt sind, aber die vielen Einzelnen und auch Gruppen, die das Ganze ehrenamtlich machen und natürlich auch die basisdemokratischen Strukturen bei Radio Korax. Die Redaktionskonferenz hat eigentlich alles entschieden, was so, und dann gab es dann noch so Unterpläne. Aber wichtigstes Forum war bei Radio Korax und ist es auch heute noch, die Redaktionskonferenz. Das hat mir von Anfang an auch sehr gefallen. Das war eben in dieser Medienlandschaft in Mitteldeutschland, da wirklich einen festen Platz erkämpft haben über die ganzen Jahre.
1: Wie würdest du sagen, hat sich das seitdem verändert?
0: Naja, meine, die Medienlandschaft ist ja nicht gerade vielfältiger geworden, aber wir sind eigentlich bei den mitteldeutschen Medienlandschaft da fest eingebunden, eine feste Größe. Dafür spricht ja auch die Förderung, die wir auch über die Landesmedienanstalt da bekommen. Dazu kommt dann auch noch die Projektförderung, die viel, viel breiter aufgestellt ist inzwischen. Es spricht auch für das, was Radio Korax ausmacht, von der Qualität, vom Ansatz, von den Beteiligten, die vielen Preise, die Radio Korax bekommen hat, für die Arbeit auch, wie es gemacht wird, wer es macht, für die Zielgruppenorientierung und so weiter. Also das ist schon, das war alles noch nicht so ausgeprägt damals. Die Gründergeneration ist inzwischen eigentlich schon ganz verschwunden von der Gründergeneration, die das damals angefangen haben. Nach der Wende ist eigentlich niemand mehr da, sei denn mal als Gast und bei Jubiläumsveranstaltungen. Aber im Grunde ist das Anliegen von Korax gleich geblieben, durchaus auch widerständig, durchaus auch anarchistisch, oppositionell, auf jeden Fall immer progressiv und da eben immer ein Sprachrohr für die insgesamt größere Vielfalt, die es heute gibt und von Anfang an und natürlich in den letzten Jahren vor allen Dingen gegen Rechts, gegen Autorismus, gegen Diktat,

0: Tourismus, also alles, wofür die AfD steht, dagegen ist Radio Korax strikt. Und ja, und alle, die da machen, sind sich da einig. Und manchmal so im Gespräch untereinander, eigentlich adelt es uns ja als Sender, als Radio Korax, dass wir da bei der AfD im Wahlprogramm, Regierungsprogramm sogar ein eigenes Kapitel haben. Als eine der wenigen. Also irgendwie haben wir dann doch die ganze Zeit was richtig gemacht.
1: Ist das auch das, was du dir so wünschst, was deine Zielgruppe aus deiner Arbeit mitnimmt?
0: Naja, so eine ausgesprochene Zielgruppe habe ich nicht. Meine Frauenleben richtet sich in erster Linie natürlich an interessierte Frauen, aber auch, wie man in der Community so schön sagt, Allies. Also alle, die an Frauengeschichte, die an Frauenpolitik interessiert sind, sowohl hier in der Stadt als auch landes- und inzwischen auch bundesweit, durch die Vernetzung, die da im Laufe der Jahre entstanden ist. Aber mit Lesbit natürlich auch die queere Community, inklusive die Allies und keine Altersbeschränkung. Also ich arbeite ja auch mit Schülerinnengruppen an verschiedenen Schulen hier im Lande. Also alle, die am Thema interessiert sind, alle, die an Antifaschismus interessiert sind, alle, die gegen rechts engagiert sind. Im Film Uferfrauen habe ich es mal gesagt, in der Szene, die im Studio 1 entstanden ist. Ich gehe mit allen als kleinsten gemeinsamen Nenner gegen rechts und an die wende ich mich auch mit meinen Anliegen und eigentlich so die Spiegelung über die Jahre, die spricht eigentlich auch dafür, dass ich das gefunden habe. Und natürlich möchte ich auch das angesammelte Wissen, was da im Kopf steckt, gerne an andere, an die nächste Generation, an die nächsten Generationen weitergeben. Inklusive der Aufforderung, macht euch selbst auf Spurensuche. Es gibt gerade in der Geschichte so unendlich viel zu entdecken. Und es gibt immer, was man für die Gegenwart lernen kann, dabei zu finden.
1: Vielen Dank für den Einblick in deine Arbeit. Und jetzt vielleicht noch zum Abschluss die Frage, was ist dein Nummer 1 Radiosong?
0: Jetzt habt ihr mich kalt erwischt. Musikauswahl ist immer schon ein bisschen mein Handicap gewesen. Ich habe nämlich keinerlei Musikverständnis. Es ist auch immer vom Thema, von der Sendung, von der Stimmung abhängig. Aber wenn ich so in mein inzwischen permanent gewachsenes Archiv, Musikarchiv gucke, also Katie Leng ist immer eine gute Wahl. Da gucke ich immer als erstes, ob da was Passendes jeweils dabei ist. Marla Glenn, Melissa Iserich, aber auch Barbara Streisand. Ich bin totaler Barbara Streisand-Fan. Ja, und noch, es sind hauptsächlich ganz tolle, starke Fraueninterpretinnen, wo ich mir selber Musiktitel suche und die ich auch wirklich, wie gesagt, als erstes gucke, ob da was passt zu meinen jeweiligen Themen.

0: Hallo, liebe Hörerinnen und Hörer. Willkommen zur Hörspielsendung Hörwelt. Mein Name ist Merle Lina und ich stelle euch heute das Hörspiel Wer das liest, ist tot vor. Das Nürnberger Aus- und Fortbildungsradio Max Neo bis 2019 Radio AFK Max hat uns 2017 ein Langhörspiel zugesendet. In diesem Hörspiel geht es um einen Krimi-Schriftsteller, der an einem neuen Buch arbeitet. Seine Fälle scheinen zur blutigen Wahrheit zu werden.
1: Das Blut spritzt aus seinem Hals. Er fasste sich an die Kehle und wollte nach Hilfe rufen. Doch sein Kehlkopf war zertrümmert. Rücklings stolperte er in seinen Sessel und erstickte an seinem eigenen Blut. Die Babysitterin hatte ihn umgebracht. Sie erstach ihn in rasender Wut mit der Stimmgabel, die sie von seinem Schreibtisch genommen hat. Er war tot. Sie konnte ihm nicht mehr helfen. Sie wollte ihm nicht helfen. Sie musste fliehen, bevor jemand den Toten finden würde.
2: Sebastian, das ist der Hammer. Jetzt fehlt nur noch der Teil, in dem sie die Mordwaffe los wird.
3: Ja, da überlege ich mir noch was. Wie sie am Ende überführt wird, muss ich mir auch noch ausdenken. Bis Ende der Woche wird mir schon etwas Passendes einfallen.
1: Sebastian Frank ist Schriftsteller. Vor 2 Jahren hat er den Sprung vom Lokaljournalisten zum anerkannten Krimiautor geschafft. Alle seine Bücher waren bis jetzt ein voller Erfolg. Kein Wunder also, dass sein Verleger schon auf den nächsten Bestseller hofft.
3: Heute ist Dienstag. Bis zum nächsten Termin mit dem Verleger am Freitag ist ja noch Zeit. Zuerst sollte ich mich noch ein bisschen inspirieren lassen. Ja, noch ein paar Ideen sammeln.
4: Was darf es denn sein, Sebastian? Kaffee wie immer?
3: Ja, wie immer schwarz, wie meine Seele und ohne Zucker.
4: Ich freue mich schon auf dein nächstes Buch. Dann kann ich mir hier die Zeit vertreiben, wenn das Geschäft mal wieder schlecht läuft. Der Chef zahlt mies und keine Gäste heißt auch kein Trinkgeld.
5: Ey Sophie, sag mal, weißt du, was der Unterschied zwischen dir und Holz ist? Holz arbeitet.
4: Wenn man vom Teufel spricht, wie wär's denn mal mit einem Mord hier im Café? Es wäre gute Werbung für uns. Und meinen nervigen Chef könnte ich dann auch los sein. Wäre das nicht etwas für dein Buch?
3: Ja, mal sehen, was ich machen kann. Meiner Kaffeespenderin kann ich doch keinen Wunsch abschlagen.
5: Hey Sophie, du hast noch andere Gäste!
4: Ja, ich komm schon, meine Güte. Also dann, Kaffee schwarz, kommt sofort, ohne Zucker. Süß genug bist du ja schon.
3: Wie sie mir immer zuzwinkert. Wäre da nicht der Altersunterschied, wäre das ewige Junggesellendasein sicher schon vorbei. Aber das muss ich mir aus dem Kopf schlagen. Die einzige Frau in meinem Leben ist die Mörderin in meinem Buch. Jetzt muss ich erst mal schauen, wie es mit ihr weitergeht.
1: Die zündende Idee hatte Sebastian nicht. Als die Tasse leer war, hatte er das Café verlassen, um mit der Mörderin in seinem Buch ein paar Stunden alleine zu sein. Doch auch das hatte nicht geholfen. Schließlich beschloss er, ins Bett zu gehen und ihr am nächsten Vormittag eine weitere Chance zu geben.
3: Ja, Rufus, ich lass dich hier in den Garten. Hopp, bring die Zeitung. Danke, mein Lieber. Ganz bravo. Ja, gib Herrchen ein Küsschen. Schon wieder Scheiß Pegida. Wenn die so weitermachen, werden sie auch Romanstoff. Und das nicht als Täter. Wetter, 12 Grad am Morgen. Die Sonne scheint, ein bisschen Wolken, ja. Sogar das Wetter ist wie immer. Typisches Sommerloch eben. Moment, grausamer Mord in Weinbühl. Klaus Grieber, 36, ist gestern Abend in seinem Anwesen im Grubener Stadtteil Weinbühl tot aufgefunden worden. Die Polizei geht von einem Gewaltverbrechen aus. Das Opfer ist an seinem eigenen Blut erstickt. Die blutverschmierte Stimmgabel, die wohl als Mordwaffe diente, fanden die Beamten in seinem Klavier. Spuren vom Täter konnte man bis jetzt nicht sichern. Die Kriminalpolizei hat den Tatort abgesperrt. Die Ermittlungen laufen.
1: Sebastian stutzte. Während er den Artikel las, hatte er sich unbewusst an die Kehle gegriffen. Er spürte seinen Kehlkopf, als er schluckte.
3: Was geht denn hier ab? Klingt ja fast wie der Mord in meinem Buch. Aber das kann nicht sein. Außer mir und meinem Verleger kennt niemand den Inhalt. Zufälle gibt's. Ja, Rufus, wir gehen ja schon. Bring die Leine, Kumpel.

0: Kaffee schwarz ohne Zucker für den süßesten Schriftsteller in diesem Café.
1: Danke. Ich bin ja auch der Einzige hier.
0: Naja, man kann nie wissen. Wie läuft denn die Schreiberei? Hast du meinen Chef schon umgebracht?
1: Nein, aber was nicht ist, kann ja noch werden. Ich muss gerade noch die Mordwaffe in meinem letzten Fall verschwinden lassen. Dann sehen wir weiter.
2: Hey Sophie, was ist eigentlich der Unterschied zwischen dir und einem faulen Sack? Also ich kenne keinen.
0: Ich komm ja gleich. Kann dem nicht mal einer seinen Stift aus dem Mund nehmen? Eklig, wie er da immer rumkaut. Am liebsten würde ich ihm mit dem Stift die Augen ausstechen. Also dann, ciao, mach's gut.
1: Mach's gut, Sophie. Die Augen ausstechen. Klingt gut. Das behalte ich mal im Hinterkopf. Aber zuerst muss ich diese Stimmgabel verschwinden lassen. Der Artikel mit dem Mord geht mir nicht mehr aus dem Kopf. Warum sollte ich mich denn nicht auch davon inspirieren lassen? Also ab mit der Stimmgabel ins Klavier.
3: Was, Sophie, was soll das? Was ist das für ein Chaos hier schon wieder auf dem Tresen?
1: Oh Mann, was für ein Arschloch. Dir werde ich's zeigen.
4: Licht fiel durch die schmutzigen Fensterscheiben. An der Wand zeichnete sich der Schatten der Aufkleber ab, die schon langsam von den Fenstern abzublättern begannen. Der Akzent über dem E im Wort Café war schon lange abgefallen. Doch das störte den Besitzer in keinster Weise. Die Geschäfte liefen schlecht. Jeder Cent, den er einsparen konnte, war ein kleiner Erfolg. Er seufzte und strich sich über den kahlen Kopf. Nacht für Nacht rollte er sich auf dem alten Sofa in sein Büro zusammen und verbrachte dort die Nacht. Am nächsten Morgen schmerzte sein Rücken. Die Laune war entsprechend im Keller. Wenn seine Angestellten wüssten, dass er sich das jede Nacht aufs Neue antat, nur um ihr Gehalt bezahlen zu können, würden sie sicher anders denken. Aber die Blöße wollte er sich nicht geben. Seit einem halben Jahr war er obdachlos, lebte halb in seinem Café, halb in seinem Auto. Gerade wollte er sich die Decke über den Kopf ziehen, als er ein Scharren hörte. Es klang, als wäre jemand gegen einen der Stühle gelaufen, die die letzte Bedienung entgegen seiner Anweisung abends nicht auf die Tische gestellt hatte. Sollten das jetzt auch noch Einbrecher sein? Leise erhob er sich. Der Boden war kühl unter seinen nackten Füßen. Geräuschlos öffnete er die Bürotür und trat in den Flur zum Café. Alles war still. Seine Augen kamen nur langsam mit der Dunkelheit zurecht. Und so tastete er sich schrittweise voran, bis er mitten im Raum stand. Jetzt spendeten die Fenster genug Licht. Sehen konnte der Kaffeebesitzer niemanden. Doch noch bevor er sich ganz umgedreht hatte, war eine Gestalt aus dem Schatten der Bar getreten. Mit einem festen Griff schmetterte sie ihn auf den Boden. Der Kaffeebesitzer konnte nur noch Luft holen, im Versuch, einen Schmerzensschrei auszustoßen. Denn sofort war ihm ein Kugelschreiber mit einer gewaltigen Wucht tief ins linke Auge gerammt worden. Er war auf der Stelle tot.
1: Ich bin ja so gut. Das Buch wird mein bisher erfolgreichstes. Das habe ich im Gefühl. Zeit für ein kurzes Päuschen. Sie sprechen mit Sebastian Frank. Hallo.
5: Schönen guten Tag, Herr Frank. Maibaum hier. Ich bin Redakteurin bei Kriminell gelesen. Wir hatten schon öfter miteinander zu tun. Ich wollte fragen...
1: Kriminell gelesen, ja, ich erinnere mich an Sie. Die Zeitschrift über Kriminalromane. Und Sie wollen jetzt mit Sicherheit ein Interview mit mir machen.
5: Da liegen Sie richtig, Sherlock. Muss wohl am Beruf liegen. Ich kann mir vorstellen, Sie sind mit Sicherheit sehr ausgebucht, aber wir haben Ende der Woche schon Redaktionsschluss.
1: Ich kann Sie gut verstehen. Ich war ja auch mal Journalist. Das Problem mit den Deadlines hat man als Autor auch. Das ist aber auch das einzig Negative. Ich mache ohnehin gerade eine kreative Pause. Wie sieht es bei Ihnen im Laufe des Nachmittags aus?
5: Super, in meinem Büro. Sie finden ja den Weg. So gegen drei.
1: Abgemacht. Ich freue mich. Tschüss.
5: Tschüss.

0: Das Buch, das Sie gerade schreiben, hat noch keinen Titel. Was erwartet den Leser in Ihrem neuen Buch?
1: Mord und Totschlag. Eine junge Frau, die scheinbar wahllos Menschen tötet. Es geht damit los, dass sie bei einem wichtigen Geschäftsmann babysittet. Als der nach Hause kommt, überwältigt sie ihn und tötet ihn mit einer eher ungewöhnlichen Mordwaffe, einer Stimmgabel.
0: So ein ähnlicher Mord ist letztens hier in der Umgebung passiert. Haben Sie sich davon inspirieren lassen?
1: Ich habe die Szene schon vor dem Mord geschrieben. Das war schon ein wenig seltsam, dass sich dann tatsächlich so ein Mord ereignet hat. Allerdings hat mir der Mord geholfen, meinen fertig zu schreiben, denn ich wusste noch nicht, wo ich die Mordwaffe verstecken soll.
0: Und wie geht die Geschichte weiter?
1: Die Babysitterin belässt es nicht nur bei einem Mord, sondern hat schon ihr nächstes Opfer gefunden.
0: Auch ein Geschäftsmann?
1: Nein, nicht wirklich. Ohne zu viel zu verraten, kann ich sagen, dass es der Chef eines Cafés ist.
0: Gibt's wohl ein Café, in dem Sie schon mal schlechten Service erlebt haben?
1: Nein, nein. Eine Freundin arbeitet in einem Café und der Chef dort ist einer, der nicht unbedingt den Titel für den Chef des Jahres verdient hätte.
0: Und findet dieser Mord auch wieder mit einer Stimmgabel statt?
1: Dieser Mord wird etwas brutaler. Für diesen Mord verwendet die Mörderin einen Kugelschreiber.
0: Das klingt ja wahnsinnig interessant. Wie kommen Sie denn immer auf solche Ideen?
2: Rufus, hier kommt dein Essen.
3: Ganz fein machst du das. Und jetzt lass Herrchen mal ein wenig in Ruhe arbeiten.

0: Ihre Hände sind blutgetränkt. Sie presst die Stichwunde in ihrem Bauch fest zusammen. Doch eigentlich weiß sie bereits, dass sie sterben wird. Tränen laufen über ihr Gesicht. Es wird dunkel und kalt. Sie hat Schmerzen. Ihre Angreiferin sticht ein weiteres Mal zu. Und noch einmal. Und noch einmal. Und plötzlich ist es nicht mehr kalt. Sie spürt fast keine Schmerzen mehr. Aber sie sind noch da. Tragen sich wie ein Kleid, als wären sie eins mit ihr. Es wird immer dunkler. Sie wird müde, sehr müde. Ihre Augenlider werden schwer. Sie kämpft mit dem ewigen Schlaf. Ihr Blick ist verschwommen. Sie erkennt nur den Umriss der schwarzhaarigen Frau mit dem Messer in der Hand. Das Letzte, das sie sieht, ist ihre Mörderin, die sich von ihr wegdreht. Das Letzte, das sie hört, ist, wie sich ihre Haustür schließt.
1: Hä? Was mache ich jetzt wieder mit der Mordwaffe? Mitnehmen oder dalassen? Ich werde noch wahnsinnig. Was ist denn da los? Bei dem Krach kann doch kein Mensch vernünftig arbeiten. Was ist denn da in Sophies Café los? Sieht ja übel aus. Krankenwagen und Polizei. Hoffentlich ist nichts mit Sophie. Rufus, ich bin gleich wieder da.

0: Sie dürfen hier nicht weiter. Das ist ein Tatort. Polizeiliche Ermittlungen.
1: Was ist denn hier passiert? Ich wohne direkt gegenüber. In dem Café bin ich so gut wie jeden Tag. Oh mein Gott, Sophie. Sophie, geht's dir gut? Was ist passiert?
2: Du krankes Schwein, was hast du angerichtet? Geh mir aus den Augen. Ich kann es nicht fassen.
3: Junge Frau, was meinen Sie denn damit? Kennen Sie den Mann? Was hat er angerichtet?
2: Er war's. Er hat ihn umgebracht.
1: Was, Sophie? Was redest du da? Wen soll ich umgebracht haben? Was ist hier los?
3: Das wüsste ich allerdings auch gerne.
2: Das ist Sebastian Frank. Er ist Stammgast bei uns. Und er schreibt Bücher, Krimis. Das macht er auch oft bei uns im Café. Unser Chef ist nicht unbedingt der Netteste gewesen. Und da habe ich mit Herrn Frank gewitzelt, wie es denn wäre, wenn er ihn in einem seiner nächsten Bücher ein bisschen leiden lässt.
3: Ach, so ist das.
2: Aber ich hätte doch niemals damit gerechnet, dass der Irre ernst macht. Ich kann es nicht glauben. Der Chef ist tot.
3: Herr Frank, ist es wahr, was die Dame erzählt?
1: Ja. Ich meine natürlich nein. Oder ja, also ja, das mit den Witzeln stimmt. Sophies Chef war wirklich ein Kotzbrocken. Er hat sie vor allen Kunden beleidigt und das nicht nur einmal. Und da haben wir uns eben gemeinsam überlegt, es ihm heimzuzahlen in meinem neuen Buch. Aber ich habe ihn nicht umgebracht. Ich schreibe zwar über Killer, das macht mich aber noch längst nicht zu einem.
3: Herr Frank, wo waren Sie denn in der letzten Nacht zwischen 3 und 5 Uhr?
1: Ich war zu Hause und habe geschlafen, verdammt. So wie jeder unbescholtene Bürger in dieser Stadt wahrscheinlich auch.
3: War jemand bei Ihnen? Kann das jemand bestätigen?
1: Ich lebe allein. Sie können ja meinen Hund fragen.
3: Herr Frank, ich muss Sie bitten, mich aufs Revier zu begleiten. Sie sind hiermit vorläufig festgenommen wegen Mordverdachts. Sie müssen jetzt nichts sagen.
4: Alles bewegte sich wie in Zeitlupe. Die Hand des Polizisten über Sebastians Kopf, als er sich auf die Rückbank des Polizeiautos setzen musste. Die Polizistin, die immer noch schluchzende Sophie zur Beruhigung in die Arme nahm. Und die Lippen der Frau, die bewaffnet mit Kamera, Block und Stift vor der Polizeiabsperrung mit einem weiteren Beamten sprach. Sebastian kniff die Augen zusammen. Das war doch Helena. Helena Kleinwald. Seine Ex-Kollegin der örtlichen Tageszeitung. Besonders gut leiden hatten sie sich nie können. Helena war einer der wenigen Menschen in seinem Umfeld gewesen, der nicht an seinen Erfolg als Romanautor geglaubt hatte und den sie ihm auch nicht gönnte. Instinktiv sank Sebastian tiefer in den Sitz. Helena durfte ihn auf keinen Fall sehen, nicht auszudenken, was das für seinen guten Ruf bedeuten würde. In diesem Moment drehte Helena den Kopf. Ihre Blicke trafen sich.
5: Oh nein,
4: entfuhr Sebastian. In diesem Moment schien die Zeit wieder normal zu laufen. Kurz glaubte Sebastian noch zu erkennen, wie ein kleines Lächeln über Helenas Mund huschte.
6: Überfall mit Schusswaffe raussuchen.
7: Ich brauch bitte die Aktenschreiber.
3: Herr Frank, Sie stecken in gewaltigen Schwierigkeiten. Ich habe gerade mit Ihrem Verleger gesprochen und der hat mir interessante Sachen erzählt.
1: Ich begreife immer noch nicht, warum Sie mich hier festhalten. Mein Leben lang hatte ich noch nie etwas mit der Polizei zu tun. Ich schreibe über Morde und begehe sie nicht.
3: Dass Sie über Morde schreiben, habe ich gelesen. Wir haben Ihren Rechner beschlagnahmt.
1: Das ist ja wohl mal eine Unverschämtheit. Auf meinem Computer befinden sich meine Manuskripte. Stellen Sie sich mal vor, die veröffentlicht jemand. Das würde mich finanziell ruinieren. Wie kommen Sie darauf, auf meinem Laptop an Informationen über einen Mord zu kommen, den ich nicht einmal begangen habe?
3: Ihr Verleger hat uns auf die Spur gebracht. Sie haben vergangene Woche mit ihm über ein neues Buch gesprochen. Und nicht nur mit ihm, auch mit der Redakteurin von Kriminell gelesen. Beide sagen unabhängig voneinander das Gleiche.
1: Ich verstehe gar nichts mehr. Was haben die beiden denn jetzt miteinander zu tun?
3: Jetzt verarschen Sie mich nicht, Herr Frank! Sowohl Ihr Verleger als auch die Redakteurin haben unabhängig voneinander ausgesagt, dass sie Ihnen Details der Morde verraten haben, bevor sie passiert sind. Ich habe Ihr Manuskript gelesen. Mein Gott, was sind Sie für ein kranker Mensch. Tja, Ihren nächsten Mord können Sie wohl vergessen. Zum Glück haben wir Sie ja noch rechtzeitig gefunden.
1: Das können Sie nicht ernst meinen. Ich war das nicht. Das mit dem Mord, mit der Stimmgabel, ja, das hat mich auch kurz stutzen lassen. Aber ich habe an einen Zufall geglaubt. Ich habe keinen dieser Morde begangen. Ich bin ein friedlebender Mensch.
3: Ach, Papa La Papp, Sie reden sich hier im Kopf und Kragen, Herr Frank. Sie haben kein Alibi.
0: Weder zur Tatzeit des Mordes in der vergangenen Nacht, noch für den Mord mit der Stimmgabel. Ihr Verleger und die Redakteurin haben sie unabhängig voneinander belastet und dann ist da noch diese Kellnerin. Wollten der Kleinen wohl damit einen Gefallen tun und ihren widerlichen Chef aus dem Weg schaffen, hm? Tja, kann ich bei den beiden und den Augen fast nachvollziehen.
1: Sophie glaubt mir also auch nicht. Verstehen Sie doch, nur weil ich alleine lebe und keiner bestätigen kann, dass ich zu Hause war, als die Morde passiert sind, muss ich sie noch lange nicht begangen haben. Da will mich jemand fertig machen.
0: Ich bringe Sie jetzt in Ihre Zelle. Später werden Sie telefonieren können. Ich rate Ihnen dringend, sich noch heute einen Anwalt zu nehmen. Aber sind wir mal ehrlich, der müsste schon übermenschlich gut sein, um Sie da wieder rauszuboxen. Sie bekommen Ihre gerechte Strafe. Und jetzt kommen Sie.

0: Da hat das Original deutlich mehr Talent.
1: Also, zwei Morde passieren, ich komme in den Knast. Ein weiterer passiert und ich werde freigelassen. Sind denn hier alle vollkommen übergeschnappt?
2: Dann passen Sie mal auf, dass ich Sie nicht doch noch hier behalte wegen Beamtenbeleidigung.
0: Herr Frank, jetzt denken Sie mal mit. Die wenigen Anhaltspunkte, die an allen drei Tatorten gefunden wurden, die sprechen eindeutig für einen Serienkiller. Eine Person, die alle drei Morde begangen hat.
1: Ja und?
0: Wir können Sie beim dritten Mord an der jungen Frau sicher ausschließen. Sie haben ja Ihre Nacht bei uns verbracht, eingeschlossen in eine Zelle.
1: Jetzt tun Sie nicht auch noch so, als müsste ich mich dafür bei Ihnen bedanken. Kann ich jetzt gehen? Ich brauche dringend einen Kaffee.
0: Und den bekommen Sie auch von uns als kleine Entschädigung. Außerdem haben wir noch einiges zu besprechen. Sie haben zwar die Morde nicht begangen, aber irgendwie müssen sie mit Ihnen und Ihrem neuen Buch zusammenhängen. So viele Zufälle kann es nicht geben.
3: Sie schlug die Augen auf. Wie war sie hier hingekommen? Benommen drehte sie ihren Kopf. Links von sich sah sie eine nackte Wand. Die weißen Fliesen schimmerten dumpf in der spärlichen Beleuchtung. Rechts hingen Haken von der Decke. An einem baumelte ein halbes Schwein. Sie sah die Höhle im Bauch des Tieres, in der noch vor wenigen Stunden warme, lebendige Organe gewesen waren. Sie versuchte zu schreien, aber aus ihrem Mund kam kein Ton. Erst jetzt bemerkte sie, dass sie nicht nur in einem Stuhl gefesselt war. Auch in ihrem Mund steckte ein Knebel. Panik stieg in ihr auf. Die Luft wurde immer knapper. Der Geruch von Blut mischte sich mit dem ihres Urins, den sie vor Angst nicht mehr halten konnte. Sie zwang sich ruhiger durch die Nase zu atmen. Andernfalls würde sie sicher bewusstlos werden oder ersticken. Die so entstandene Stille machte bald einem neuen Geräusch Platz. Ein Schleifen und Schritte kündigten eine Person an, die sich hinter ihr befinden musste. Ihr entfuhr ein Wimmern. Die Person stand genau hinter ihr, aber gab keinen Laut von sich. Das konnte nicht ihr Retter sein. Sie wusste, dass in diesem Moment ihr Mörder hinter ihr stand. Als sie gerade die Augen schloss und sich ihrem Schicksal ergab, gaben die Fesseln an ihren Händen nach. Konnte sie doch noch auf Hilfe hoffen? Weiche, warme weibliche Hände griffen um ihre Handgelenke, hoben ihre Arme gestreckt über ihren Kopf. Die Bewegung war fast sinnlich. Doch dann ein Krachen. Ihr Kreischen drang leise durch den Knebel. Die Person hinter ihr hatte ihre Arme mit so einer Kraft nach hinten gerissen, dass ihre Schultergelenke ausgekugelt waren. Unter furchtbaren Schmerzen riss die Unbekannte sie von ihrem Stuhl. Ein fester Stiefel stellte sich auf den Boden auf ihre Handgelenke. Das Letzte, was sie sah, war ein silberner Fleischerhaken an einer Kette, der sich durch ihre Handflächen bohrte. Dann erlöste sie die Ohnmacht von ihren Schmerzen. Die Mörderin stellte die Schlachtanlage an. Die Maschine zog das Mädchen langsam nach oben, bis die Gesichter der beiden Frauen auf gleicher Höhe waren. Mit kaltem Blick führte die Frau den letzten Schnitt aus. Das Blut des ohnmächtigen Mädchens floss in den Ausguss wie das des zuvor geschlachteten Schweins.
0: Mein Gott, das mit dem kranken Menschen werde ich auf gar keinen Fall zurücknehmen. Gott sei Dank habe ich nicht so eine Fantasie wie Sie. Das ist ja abartig. Wir müssen alles tun, um zu verhindern, dass noch ein Unschuldiger sein Leben verliert.
1: Ja, aber wie?
0: Ich werde die Kollegen alarmieren. Auch auf den Dienststellen in der Umgebung. So viele Schlachthöfe gibt es jetzt hier ja auch nicht. Mehr Kollegen gehen auf Streife. Und hoffentlich erwischen wir dann das Schwein. Viele Spuren gibt's bis jetzt nicht.
1: Und ich? Ich meine, die Morde haben irgendwas mit meinen Büchern zu tun. Irgendwie muss die Person hier an das kommen, dass ich schreibe. Was, wenn der Killer gemütlich bei mir ein- und ausgeht?
0: Naja, wir waren in Ihrer Wohnung. Nichts deutet darauf hin, dass bei Ihnen eingebrochen worden ist. Und Sie sagen, niemand anders hat einen Schlüssel?
1: Nein, die Wohnung gehört mir. Einen Ersatzschlüssel habe ich nur im Schließfach auf meiner Bank.
0: Irgendjemand muss sich irgendwie Zutritt zu Ihrer Wohnung verschaffen. Wir positionieren einen Polizisten vor Ihrer Tür und eine Streife unten vor dem Haus. Machen Sie sich also keine Gedanken, hätte das der Killer auf Sie abgesehen, säßen wir beide uns jetzt nicht so frisch und munter gegenüber.
1: Nicht auf mich abgesehen? Sie sprechen hier von Morden, die nach dem Vorbild aus meinen Büchern begangen werden. Und da hat es wohl niemand auf mich abgesehen.
0: Gut, da ist was dran. Aber Sie können sicher sein, dass wir alles tun, um den Mörder zu finden. Und dann

0: wissen wir hoffentlich auch, was dahinter steckt. Ich bin sicher, sie wollen jetzt erstmal nach Hause gehen und sich von dem Schrecken erholen.
1: Ja, allerdings, verhaftet wegen Mordverdacht wird man ihn nicht jeden Tag.
0: Da hast du recht. Ich wünsche Ihnen alles Gute und hoffe, wir sehen uns so schnell nicht wieder.
2: Schon von Weitem sah Sebastian den Polizisten vor seiner Wohnungstür stehen. Angekommen, nickte er ihm nur kurz zu, schloss auf und verschwand in seiner Wohnung. Zuerst rüttelte er an jedem Fenstergriff und überprüfte seinen Balkon. Aber auch er konnte nicht feststellen, dass jemand in seiner Wohnung gewesen ist.
3: Hallo, wer ist denn da?
1: Sophie, bitte leg nicht auf.
3: Sebastian?
1: Ich bin froh, deine Stimme zu hören. Tut mir leid, das mit deinem Chef.
3: Danke, was willst du?
1: Mich vergewissern, dass es dir gut geht und dir einiges erklären. Ja, lass es mich doch erklären.
3: Von mir aus?
1: Also das war so. Zuerst haben sie mich festgenommen und dann musste ich in einer Zelle bleiben. Morgens kam der Polizist dann in meine Zelle und hat gesagt, ich kann gehen. Und dann habe ich dich gleich angerufen.
3: Das klingt ja unglaublich. Ich glaube, ich bin im Film.
1: Sophie, verstehst du das nicht? Jemand begeht Morde nach dem Vorbild meines Buches. Ich mache mir Sorgen um dich. Es scheint, als wolle der Mörder mir das Leben zur Hölle machen. Er hat schon im Café gemordet und ist davongekommen. Du wärst ein leichtes Ziel für ihn. Ich habe große Angst, dass du sein nächstes Opfer wirst.
3: Wirklich? Mach dir keine Sorgen um mich. Ich kann Karate.
1: Das ist mein voller Ernst. Ich will nicht, dass dir was passiert. Kannst du nicht für eine Zeit zu deinen Eltern fahren? Die wohnen doch irgendwo auf dem Land. Nur bis sich die Sache wieder beruhigt hat. Ich zahle dir auch, was du sonst im Café bekommen hättest.
3: Zweiter Urlaub. Klingt eigentlich nicht verkehrt. Und nach dem, was passiert ist, brauche ich, glaube ich, wirklich etwas Ruhe. Meine Eltern sind eh gerade im Urlaub. Da passt wenigstens jemand auf das Haus auf.
1: Gut, ich danke dir. Wenigstens eine Sache weniger, über die ich mir dann Gedanken machen muss.

0: Guten Morgen, Rufus. Wir machen uns erstmal einen Kaffee, würde ich sagen. Oh, Nanu, 5 entgangene Anrufe. Ich habe das Telefon gar nicht gehört. Habe ich wohl so fest geschlafen? Zumindest hat der Anrufer zur Abwechslung mal auf den Anrufbeantworter gesprochen.
1: Sie haben eine neue Sprachnachricht. Erste neue Sprachnachricht.
2: Herr Frank, hier ist Kommissar Quentin. Sie erinnern sich sicher an mich. Ich bin der Sie festgenommen, verhört und wieder freigelassen hat. Wo stecken Sie denn verdammt nochmal? Unsere schlimmsten Befürchtungen sind wahr geworden. Wir müssen uns dringend unterhalten. Bitte kommen Sie aufs Revier, wenn Sie diese Nachricht abgehört haben.
3: Sebastian schaltete die halbfertige Kaffeemaschine aus. Vor seinem geistigen Auge liefen die Bilder seines letzten Mordes wie ein Film ab. Die gefesselte Frau im Schlachthaus, aufgehängt an einem Fleischerhaken. Die Welt drehte sich. Sebastian wurde übel. Seine Krimi-Karriere war definitiv vorbei. Ab jetzt würde er sich den Liebesromanen widmen. Denen, die immer ein Happy End hatten. Lieber wollte er die Leute mit seinen Büchern dazu bringen, sich kitschig zu verlieben, als zum kaltblütigen Killer zu werden. Völlig abgehetzt kam er im Polizeirevier an.
0: Hallo, ich möchte zu Kommissar Quentin.
4: Herr Frank? Ja, Sie werden bereits erwartet. 3. Stock, dann 2-mal links, Zimmer 315a.
0: Danke.
5: Herein!
0: Sie wollten mich sehen?
5: Ja, unser Killer hat wieder zugeschlagen.
0: Ich hab's befürchtet, aber Sie haben doch alle Schlachthäuser überwachen lassen.
5: Ja, das schon. Aber unser Mörder hat sich für eine Gärtnerei entschieden. Ziemlich hässlich, was man mit Heckenscheren so anstellen kann.
0: Bitte ersparen Sie mir die Details. Warum haben Sie mich herbestellt?
5: Das war doch das letzte Kapitel, das Sie bis jetzt geschrieben haben, oder?
0: Ja, und weiter?
5: Schreiben Sie noch eins.
0: Sind Sie wahnsinnig? Nein.
5: Keine Sorge, ich bin bei klarem Verstand.
0: Wohl nicht, wenn Sie so etwas vorschlagen. Was soll das denn bringen? Das war der letzte Mord in meinem Buch und so wird es auch bleiben.
5: Glauben Sie ernsthaft, dass der Killer aufhört zu morden, nur weil er keine Vorlagen mehr bekommt? Ich, meine Kollegen und die Profiler bezweifeln das stark. Wir befürchten weitere Morde. Wir haben aber zu wenig Anhaltspunkte, um auch nur in die Nähe unseres Täters zu kommen.
0: Ja und? Was habe ich damit zu tun?
5: Herr Frank, wir brauchen Ihre Hilfe. Der Mörder will Ihnen offensichtlich schaden. Sie sind der Schlüssel. Über Sie können wir dieses kranke Schwein erwischen. Sie müssen nur eins tun.
0: Schreiben. Sie wollen, dass ich einen weiteren Mord schreibe und wir den Mörder so in die Falle locken.
5: Richtig.
0: Das ist hirnrissig. Denken Sie an den letzten Mord. Aus Schlachthaus wurde Gärtnerei. Wie wollen Sie es schaffen, alle Orte, an denen der Täter auftauchen könnte, zu überwachen? Ich helfe diesem Irren doch nicht noch.
5: Ja, es ist riskant, aber wir haben einfach keine andere Möglichkeit. Es ist die einzige Chance. Sie müssen eben eine Situation beschreiben, die den Täter eindeutig zu einem bestimmten Ort führt. Eine Sehenswürdigkeit, ein öffentliches Gebäude oder ein Park. Sie sind der Schriftsteller, lassen Sie sich etwas einfallen.
0: Fein, ich schreibe, aber es liegt in Ihrer Verantwortung, den Täter dann auch zu fassen. Klappt es nicht, bin ich ein für alle Mal raus aus der Nummer.
5: Gut, geben Sie mir die Hand drauf. Abgemacht.
0: Vor 3 Tagen war die Welt noch in Ordnung. Heute spiele ich Katz und Maus mit einem Killer. Du hast's gut, Rufus. Fressen, rausgehen, schlafen und am nächsten Tag wieder. Wollen wir vielleicht tauschen? Ich nehme mal an, das heißt nein. Hilft alles nichts. Das wird eine lange Nacht. Wie soll ich denn bitte einen Mörder irgendwo hinlocken, ohne dass er es merkt? Hey, lieber Killer, würdest du bitte jemanden für mich umbringen, wo die Cops auf dich warten? Das wäre echt sehr nett von dir. Moment mal, wo die Cops warten?
3: Mit einer Hand am Hals taumelte der großgewachsene Student durch die Nacht. Angestrengt setzte er einen Fuß vor den anderen, aber nie in einer Linie, eher im Zickzack. Sein Kopf hing auf seiner Brust, die Augen weit aufgerissen, aber auf nichts fixiert. Er rempelte andere Nachtwanderer an und konnte nicht stehen bleiben. Er musste weiter. Es klang, als wollte er etwas sagen, doch in seinem Zustand konnte er nicht mehr sprechen. »Scheiß Besoffener!« schimpfte ein älterer Mann, der mit seiner Frau den Weg des jungen Mannes mit den wackeligen Beinen kreuzte. »Ich glaub, dem geht's nicht gut«, sagte die Frau. Der junge Mann keuchte, ging seinen Weg weiter, nicht von seinem Ziel abzubringen. Mit der freien Hand öffnete er seine Jacke. Zum Vorschein kam ein vom Hals abwärts blutgetränktes Shirt. Weit war er nicht gelaufen, und doch war es die anstrengendste Strecke seines Lebens. Es waren vielleicht 300 Meter, die ihm vorkamen wie ein nüchterner Marathon. Er war müde und seine Augen schwer, doch er wusste, dass ihm nun geholfen würde. Die Hoffnung war zumindest da. Plötzlich gab das linke Bein nach. Der Körper knickte ein. Dann fehlte auch dem rechten Bein die Kraft, aufrecht zu bleiben. Der junge Wanderer sank in die Knie. Die Arme hingen schlaff am Körper. Aus seinem Hals spritzte warmes, rotes Blut wie kochendes Wasser aus einem übervollen Topf. Er kippte nach rechts, landete mit dem Kopf auf dem harten Boden. Am Ziel angekommen und gleichzeitig so weit davon entfernt. Alles war verschwommen. Und bevor er überhaupt nichts mehr sehen konnte, las er die Aufschrift Polizei auf der großen Tür, die nur eine Armlänge von ihm entfernt lag.
5: Und Sie meinen, das klappt?
0: Ich meine gar nichts. Es war für mich nur die einfachste Lösung, in die man nicht allzu viel interpretieren kann. Student stirbt vor Polizeirevier. Entweder ist der Mörder so sehr darauf versessen, dass er einen Fehler macht, oder er tötet doch, wo es ihm gerade passt.
5: Ja, Sie könnten recht haben. In der Stadt haben wir genau 3 Polizeireviere. Wir können unsere Leute davor verteilen.
0: Ich denke, das wird nicht reichen. Positionieren Sie lieber noch ein paar Männer auf dem Weg zu den beliebten Kneipen der Studenten. Und vor den Unis wird es sich auch nicht schaden, Einsatzkräfte aufzustellen.
5: Wissen Sie überhaupt, was das für ein Aufwand ist? Das wird wahnsinnig teuer.
0: Das ist mir ehrlich gesagt scheißegal. Es gibt 2 Möglichkeiten. Entweder Sie gehen auf Nummer sicher und schnappen den Täter, oder Sie sparen hier und da und lesen dann in der Zeitung, dass der Täter sich ein neues Opfer geschnappt hat.
5: Gut, gehen Sie nach Hause. Ich werde alles Nötige in die Wege leiten. Die Kollegen der Frühschicht werden sich freuen. Für die geht's gleich mit der Nachtschicht weiter.
0: Ich hätte bei der Zeitung bleiben sollen. Ja, dich gibt's ja auch noch.
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0: Ich werd noch wahnsinnig. Vielleicht schreibe ich das Buch einfach zu Ende. Oder ich lösche die Datei von meinem Rechner. Bisher habe ich nur Probleme damit gehabt. Woher kommt die Textdatei? Netter Versuch? Hältst du mich wirklich für so blöd?
4: Ich kann's schon verstehen. Du bist gerade ein bisschen gestresst. Das hast du mir zu verdanken. Gern geschehen. Aber dass du dich dazu hinreißen lässt, so einen Schund zu schreiben? Wo dir dein schriftstellerisches Talent doch immer das Allerheiligste war. Vor einem Polizeirevier? Bitte. Was Besseres fällt dir nicht ein? Ich bin enttäuscht, Sebastian. Enttäuscht, dass du mich in eine so offensichtliche Falle locken willst. Und enttäuscht, dass dir nicht etwas Spektakuläreres dafür einfällt. Dabei warst du doch immer so kreativ. Sebastian, der Große, das Genie. Klar, dass sich alle Zeitungen um dich gerissen haben. Um dein Ziel zu erreichen, bist du ja schon immer gerne über Leichen gegangen. Tja, und jetzt wurdest du eben mal mit ein paar Leichen konfrontiert. Wie hat sich das angefühlt? Warst du verwirrt? Hattest du Angst? Mit Sicherheit. Du hast mich mit deinem letzten Kapitel wirklich sehr beleidigt. Und zu deinem Pech bin ich ein sehr nachtragender Mensch. Nachtragend, aber fair. Bestimmt hast du schon mit dem Gedanken gespielt, dass dein Laptop angezapft wird. Ja, das ist so. Wie sollte ich denn sonst an deine glorreichen Ideen kommen? Jetzt drehen wir den Spieß eben ganz einfach um. Du bekommst von mir ein Kapitel und darfst ein wenig Rätsel raten. Keine Sorge, ich mach's dir nicht zu schwer. Die Stadtmaus ist müde und möchte sich ausruhen. Doch in der Stadt ist es ihr zu laut. Ein Freund rät ihr, aufs Land zu fahren, wo es ein wenig ruhiger ist. Das macht die Stadtmaus dann auch. Findet sie auf dem Land Erholung oder kommt sie dort zur ewigen Ruhe? Die Landkatze freut sich schon auf ihr Abendessen. Mehr verrate ich nicht. Aber was ich dir sagen kann, Dein Telefon habe ich auch angezapft. Mörderische Grüße, die hungrige Landkatze. PS, du hast mir das Leben schwer gemacht. Dafür mache ich deins zur Hölle. Du weißt, wo du mich findest. Ich denke, du bist schlau genug, ohne die Polizei dort aufzutauchen.

Scheiße, Scheiße, Scheiße! Hoffentlich ist Sophie nichts passiert. Wer zum Teufel war das? Und was mache ich hier eigentlich? Ich habe keinen Plan und noch nicht mal eine Waffe. Wie soll ich mich so einem Killer stellen? Verdammter Mist!

Komm doch zu uns in die Scheune. Wir warten schon auf dich. Hoffentlich hast du keine Freunde mitgebracht. Denn sonst ist unsere Party schneller vorbei als gedacht. Und glaub mir, das liegt nicht in deinem Interesse.

0: Das kann doch nicht wahr sein. Was hast du mit Sophie gemacht? Warum blutet sie am Kopf?
1: Keine Sorge. Deiner Freundin geht's gut. Noch. Bleib da stehen.
0: Helena, was soll das alles? Lass sie gehen. Wir können doch über alles reden.
1: Ach, der Herr Schriftsteller will reden? Gut, lass uns reden. Hättest nicht gedacht, mich noch einmal wiederzusehen. Ich denke, du kennst den Grund für unser kleines Treffen hier. Nein? Na gut, ich helfe dir auf die Sprünge. Du hast mein Leben zerstört.
0: Ich habe dein Leben zerstört? Seit unserer letzten Zusammenarbeit vor 5 Jahren haben wir nichts mehr miteinander zu tun gehabt. Dass du damals von der Zeitung gefeuert wurdest, war allein deine Schuld, nicht meine.
1: Ach, es war meine Schuld? Es war meine Schuld, dass du unseren Artikel hast veröffentlichen lassen, obwohl noch nicht einmal alle Fakten geklärt waren? Das hat nicht nur mir, sondern auch dem Pharmakonzern, über den wir geschrieben haben, gar nicht gefallen. Ich durfte die ganze Recherchearbeit leisten, unangenehme Gespräche mit millionenschweren Chefs führen und mich dann auch noch mit ihren Anwälten rumschlagen. Du hast dich damals einfach zurückgelehnt und behauptet, dass du davon nichts wusstest. Ich habe dir erklärt, dass unsere Behauptungen nicht bestätigt wurden. Aber du wolltest nichts davon hören. Du wolltest eine gute Story. Du warst ja schon immer ein Fan von großen Geschichten. Hast dich hinter deinem Schreibtisch versteckt, während ich in aller Munde war. Es war sicher unheimlich schwer, den Artikel zu verfassen, als ich in der Zwischenzeit versucht habe, die Informationen für uns zu beschaffen. Tja, und dann hast du einfach den Artikel drucken lassen. Selbstverständlich hat sich an dich niemand erinnert. Dich hat ja niemand von den Klägern gesehen. Später hast du behauptet, nichts von alledem gewusst zu haben. Alle Informationen, die du veröffentlicht hast, habe ich angeblich dir als einwandfrei zugespielt. Klingelt da was bei dir? So wurde ich gefeuert. Keine der größeren Zeitungen wollte mehr von mir hören. Ich habe nachts nicht mehr geschlafen, musste irgendwie über die Runden kommen, während mich Anwälte mit Briefen zugebombt haben. Zur Abwechslung gab es dann auch die ein oder andere Morddrohung. Das war schlimm. Aber nichts war so schlimm, wie von seinem jahrelangen Kollegen im Stich gelassen zu werden.
0: Aber es musste doch damals ziemlich schnell gehen. Du weißt, dass wir einer großen Sache auf der Spur waren. Da konnten wir nicht zögern. Das war unsere Riesenchance. Für mich war das damals auch nicht einfach. Wieso bist du nicht einfach auf mich zugekommen? Ich hätte dir doch helfen können.
1: Du? Mir helfen? Du warst viel zu sehr damit beschäftigt, mich als Sündenbock hinzustellen. Ich war dir völlig egal. Hauptsache, deine Haut wurde gerettet. Dein Motto war ja schon immer, nach mir die Sintflut. Hat doch alles wunderbar für dich geklappt. Du warst aus dem Schneider und hattest Futter für deinen ersten Roman, mit dem du dann in den Olymp der Autoren aufgestiegen bist.
0: Lass Sophie gehen und lass uns in Ruhe über alles reden. Das ist alles ein Missverständnis. Wir kriegen das doch sicher hin. Es wird sich eine Lösung finden.
1: Du willst eine Lösung? Ich habe eine. Vor dir, das Messer. Heb es auf.
0: Wozu soll es gut sein?
1: Ich habe mir was Schönes überlegt. Du bereitest dir ein Ende und deine Freundin hier bleibt am Leben. Und wenn nicht, dann blase ich ihr das Licht aus. Wach auf, Mädchen. Sonst verpasst du das Finale.
2: Was ist los? Sebastian? Was passiert hier?
0: Sophie, bleib ganz ruhig. Es wird alles in Ordnung kommen.
1: Genau. Alles wird gut. Und jetzt, lieber Schriftsteller, ramm dir das scheiß Messer in den Bauch oder deine Freundin hier geht drauf. Wir haben nicht den ganzen Tag Zeit.
0: Es geht doch nicht. Nein, ich kann nicht. Sophie.
1: 2.
0: Helena, nein.
1: 1.
3: Oh, wie? Was? Was hast du gemacht? Oh.
4: Gehen Sie weg von hier!
0: Kommissar Quentin? Was machen Sie denn hier? Waren Sie das?
4: Ich wollte Sie zu Hause besuchen, damit Sie keine Dummheiten anstellen, aber ich habe nur eine offene Haustür vorgefunden. Ihr Laptop war an und ich habe die Nachricht gesehen, die Ihnen hinterlassen wurde. Ich habe mir die Adresse besorgt und bin Ihnen nachgefahren. Wie es aussieht, bin ich gerade noch rechtzeitig angekommen.
5: Kommissar Quentin, bitte melden Sie sich.
4: Hier Quentin, wir brauchen schleunigst eine Streife und einen Krankenwagen in der Siegmundenstraße 33, kurz hinter der Autobahnausfahrt.
5: Wir schicken Ihnen jemanden.
4: Sophie, sind Sie in Ordnung?
2: Denke schon. Mein Kopf tut weh.
4: Ein Arzt ist unterwegs. So, das ist also unser Mörder und Literaturliebhaber.
0: Ja, Helena Kleinwald. Eine alte Kollegin von mir.
3: Sebastian, du hast gewonnen. Jetzt hast du wenigstens ein Ende für dein Buch.

0: Ja, Rufus, Essen kommt schon. Mal hören, was Sie im Radio sagen.
1: Und ist verhaftet worden. Der Journalistin Helena Kleinwald wird vorgeworfen, 3 Menschen getötet zu haben. Außerdem soll sie ihren ehemaligen Kollegen Sebastian Frank bedroht haben. Kleinwald ist bei ihrer Festnahme schwer verletzt worden. Ihr Zustand ist jedoch stabil. Nach ihrer Behandlung im Krankenhaus wird sie dem Haftrichter vorgeführt. Ihre Morde plante die mutmaßliche Täterin anhand des Skriptes des aktuellen Kriminalromans von Bestsellerautor Sebastian Frank. Das Buch erscheint demnächst unter dem Titel Wer das liest, ist tot.
2: Das war Wer das liest, ist tot von den Autoren Martin Moch und Barbara Hoffler, die dieses Hörspiel zu unserem Wettbewerb Hörspielinsel zugesendet haben. 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
1: 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Börsenberichte haben wenig Interesse, außerdem Bässe zur Leipziger Messe. Rochen ist Logo, Tendenz etwas schwächer. Weizen bleibt fest, so verkündet der Sprecher. Misch dich der Hafer, ich pfeife auf Valuten. Auf Wiederhören in 2 Minuten. 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Heute beständig und morgen das Wetter. Regen wahrscheinlich, sonst wenig verändert. Teils klarer Himmel mit Wolken umrändert. Auch einen Niederschlag kannst du vermuten. Auf Wiederhören in 2 Minuten. 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Was muss der Städter vom Ackerbau wissen? Wo pflanzt man Kaktus und wohin Narzissen? Wie tilgt man Wanzen mitsamt ihren Bruten? Auf Wiederhören in 2 Minuten. 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Nach deiner Uhr ist es 20 Uhr Abend. Kammermusik, die wirkt meistens erlabend. Du sitzt im Wohnraum und das ist ein Jammer. Da spielt man Kammermusik für die Kammer. Den ersten Satz hörst du dann stundenlang duden. Auf Wiederhören in 2 Minuten. 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Morgen wird's schon wieder wärmer werden. Vergessen Sie nicht, die Antenne zu erden. Du drehst den Lautsprecher ab und sagst leider. Doch deine Frau spricht noch lauter dann weiter. Die Hörspielfolge wird dann selbst erledigt. Familiendrama und Gardinenpredigt.
2: Meine erste Frage wäre, mit welchem Radiosender bist du denn aufgewachsen?
3: Da muss ich kurz drüber nachdenken. Ich bin tatsächlich aufgewachsen mit den Radiosendern, die meine Eltern gehört haben. Das waren in der Regel MDR, wie hießen die früher? Nicht MDR Jump? Also naja, so Simulation von privatkommerziellem Radio vom Mitteldeutschen Rundfunk und Antenne Thüringen, Landeshalle Thüringen. Also so mittelmäßig guter privatkommerzieller 90er-Jahre-Sender. Das lief da immer und im Autoradio, daran kann ich mich auch erinnern, lange Fahrten, dann lief da immer, heute würde ich sagen, mittelmäßig gute Musik, aber alle konnten immer mitgrölen.
2: Ja, so,
3: sehr gute Frage.
2: Ja, so ähnlich waren unsere Erfahrungen irgendwie auch, als wir so drüber nachgedacht haben, dass wir Radio vor allem über so das Radio unserer Eltern eigentlich kennen. Wie klang Radio denn in den 90er Jahren?
3: In meiner Erinnerung, also in dem Moment, glaube ich, klang das erstmal ganz gut, weil es kommen ja immer die gleichen Lieder, dementsprechend Wiedererkennungseffekt ist recht hoch. Und wenn dann auch die Erwachsenen drumherum da jetzt nicht grummelnd sagen, oh Gott, das ist ja nur wieder nur Kulturindustrie, sondern eher mitwippen, dann ist das Kind vermutlich erstmal ganz froh. Aus der heutigen Perspektive klang das schon auch eher eintönig. Also im Sinne von die immer gleichen 200, vielleicht auch 500 Lieder. Und drumherum gut gelaunte Menschen, die einem erzählen, dass sie auch gut gelaunt zu sein haben. Das ist zumindest meine Assoziation mit, heutige Assoziation mit so einer Form von Radio. Aber da gibt es ja auch andere Modelle. Also öffentlich-rechtlich klingt ja auch nicht immer so. Und freies Radio hat ja auch nochmal einen ganz anderen Ansatz. Ja, aber ich glaube, in Erinnerung klingt das erstmal so.
2: Ja, dieser Aspekt von so gut gelaunt finde ich irgendwie sehr lustig, weil wir auch im Gespräch Ähnliches hatten, irgendwie das so wie gefühlt jahrelang derselbe Song lief, Diamonds von Rihanna. auf dem Weg zur Schule, was aber halt natürlich so ein Hit war, aber hat auch so einen Effekt, ne, dass so, wenn alle anderen mitwippen, hat es fast so ein bisschen wie so ein normalisierendes, wenn wir Radio hören, dann ist das, was man hört, und irgendwie hat es auch sowas so ein, wie ein dominantes Medium dann. Wie hat denn dann das Internet das Radio verändert? Also war da irgendwo so ein Wandel spürbar dann?
3: Das ist ja ganz vielschichtig. Ich glaube, man muss erstmal nicht nur fragen, wie hat denn das Internet sowas wie Medium, in dem Fall Radio, verändert, sondern überhaupt auch soziale Bewegungen verändert. Also auch Protestformen sind ja völlig andere geworden, wo man aus der Perspektive immer sagt, naja, das ist erstmal vorteilhaft, geringe Kosten, also Informationen über das Internet weiterzutragen, ob sie jetzt Radio sind oder andere Medien. Das geht schneller, also eine schnellere Mobilisierung. Es ist auch weitreichender. Das heißt, man ist jetzt nicht nur im Radio-UKW-Empfangsgebiet, das können dann mal 50 mal 150 Kilometer sein, sondern das ist erstmal als Potenz oder als Chance ganz gut, bis international. Also eigentlich könnten wir jetzt, wenn wir wollten, BBC-Radio genauso hören wie irgendeinen Spleenigen Underground-Sender aus, weiß ich nicht, Montreal, was auch immer einem so vorsteht. Also da ist erstmal viel möglich, und auch, dass die Hierarchien potenziell abgebaut werden von, also so im Sinne von Radio, eine Person verkündet, alle hören zu. Das wird erstmal von der Idee zumindest aufgeweicht. Ja? Also eine ganz andere Medienproduktion ist erstmal möglich. Jeder könnte, und das ist auch für Radio der Fall, oder für Podcast, jeder kann selbst Medium werden, kann selbst veröffentlichen. Gleichzeitig hat das ja so zwei Nebenaspekte. Das eine ist, wenn alle veröffentlichen, wer hat dann noch Zeit zuzuhören? Also was für eine Form von Öffentlichkeit gibt es dann? Und die Entwicklung ist schon stark oder häufig so im Sinne von Filterblasen. Man hört sich das an, wo man weiß, die sind ja eh meiner Meinung. Oder im Falle von Podcast, die besprechen, weil ich total gern Fahrrad fahre, höre ich mir einen Fahrradpodcast. Also das kann auch informativ sein, mal mehr oder weniger gut. Und es gibt auch gute Podcasts zum Beispiel, das ist unbenommen. Aber es führt natürlich auf so einer demokratietheoretischen oder medientheoretischen Ebene dazu, dass so eine gemeinsame Verständigung gar nicht mehr möglich ist oder ganz schwer möglich ist oder schwerer möglich ist, als wenn es weniger Sender gibt, auf die man sich erstmal einigt im Sinne von wir hören und dann reden wir darüber, was hören wir denn da? Das heißt, es führt auch so zu Problemen, ne? Filterblasen, soziale Bewegungen angeht, so Klickaktivismus, dass bei Podcasts nicht gefragt wird, ist der spannend, also eine Produktion, sondern wie viel hören den denn, ist natürlich erstmal ein Problem. Und wie nachhaltig ist sowas, ist schwierig, oder beziehungsweise es ist einfach zu beantworten, aber es ist oft nicht sehr nachhaltig, weil man sehr schnell den nächsten Hype bei Podcasts genauso wie bei politischen Aktivitäten hinterherrennt. So dass man sagen kann, ja, also Social Media sowieso, auch Internet verändert eine Kommunikationsstruktur, verändert Kommunikationsformen, hat aber so einen demokratischen Ansatz von, wir reden darüber, wie wollen wir denn leben? Wie können wir vielleicht sogar Ausschlüsse reduzieren? Wie können wir ein gutes Leben für möglichst alle herstellen? Viel schwieriger ist. Und da gibt es einen unterschiedlichen Umgang damit. In der Regel leider keinen allzu guten, aber ich schweife schon ein bisschen ab.
2: Das finde ich wirklich spannend, dass man sozusagen dadurch, dass man sich eigentlich auf viel weniger geeinigt hat, was so die Medien angeht, dann auch sich viel weniger unterhalten kann, so über soziale Verständigung und alles Mögliche. Ich habe mich eben gefragt, ob sich das Radio dann an diese Entwicklung angepasst hat und wenn ja, inwiefern?
3: Also das Radio, das ist ganz schwer zu sagen. Ich würde sagen, wir gehen davon aus, öffentlich-rechtlich, ARD im Radio, MDR und Co., das war bis Mitte der 80er Jahre, das waren die einzigen Sender, die existiert haben. Dann gibt es von der CDU eingeführt, weil sie gesagt haben, hey, die Öffentlich-Rechtlichen, die sind uns zu kritisch, die sind uns zu wenig konservativ, die sind uns zu links, zu rot, dann führen wir doch privatkommerzielle Sender ein. Gleichzeitig gab es, weil sie der Hoffnung waren, und das ist auch berechtigt, dass da wenig politischer Gegenwind entsteht, sondern in der Regel dann Verleger, ja, meistens Typen Verleger, die diese Frequenzen bekommen haben, das heißt Leute, die sonst zur Zeitung produziert haben, die hatten Angst, hey, dann gehen unsere Anzeigenkunden flöten. Deswegen hat die CDU ganz oft einfach Verleger eingesetzt, die diese Radios bis heute betreiben. Das heißt, das ist so die Bewegung, die es ja schon seit den 80er Jahren gibt. Also dieses Monopol existiert nicht mehr. Und gleichzeitig gibt es dann so auch so graswurzelmäßig das, was zum Beispiel Freies Radio probiert, zu sagen, hey, Moment mal, es gibt nicht nur kommerzielle Interessen, es gibt auch politische Gruppen, soziale Gruppen. Es gibt Leute, die sagen, mein Musikgeschmack kommt aber jetzt hier nicht vor. Wobei es tausende von Musikrichtungen gibt und da kommen dann so freie Radios ins Spiel und manchmal sind sie ein bisschen besser aufgestellt, manchmal ein bisschen schlechter. Und deswegen ist es ganz schwer, von dem Radio an sich zu sprechen. Man müsste sich eigentlich einzelne Sender angucken. Beim Öffentlich-Rechtlichen ist es häufig so diagnostiziert worden, dass die sich den kommerziellen abgleichen. Das heißt, musikalisch immer weniger experimentieren. Das heißt, auch von den Formaten immer weniger Features, immer weniger Hörspiel. Das ist eine Entwicklung, die ist einfach kontinuierlich seit den 70er, 80er Jahren immer weiter abnimmt. Also man ist nicht arrogant zu sagen, die Qualität von so einem Radio, von so einer Form des Radios hat abgenommen seit den 70er Jahren. Und das meint vor allem erstmal BRD. DDR-Entwicklung ist nochmal eine andere. Also das ist die eine Entwicklung. Und dann kommt das hinzu, was wir Podcast nennen, was wir eine Form von sozialer Öffentlichkeit nennen, was alles mit Internet zu tun hat. Und das ist das, was ich gerade versucht habe schon zu beschreiben. Ja. Also die Potenz, jeder kann senden, jeder kann schreiben, jeder kann sprechen, führt auch dazu, dass sowas wie öffentlich-rechtliches Radio unter Druck gerät. Immer mehr, gar nicht so im Sinne von, das läuft im Radio, sondern es gibt immer mehr Podcasts, Nischen-Podcasts, die von den Öffentlich-Rechtlichen produziert werden. Und das führt dann dazu, dass es diesen gemeinsamen Austausch nicht gibt, sondern jeder sucht sich so seine Nischen. Wenn ich in einem Jazz-Sender hören möchte, kann ich bei den Öffentlich-Rechtlichen fündig werden. Wenn nicht, gibt es im Netz hunderte Sender. Dann höre ich aber nur das und viel mehr nicht. Und gleichzeitig gibt es eine Form von Kommerzialisierung der Öffentlich-Rechtlichen, aber auch überhaupt der gesamten Medienproduktion, der gesamten Öffentlichkeit. Das heißt, in der Regel gehört das ja Unternehmen. Also wenn wir über soziale Netzwerke nachdenken, das sind Leute, die wollen Profit machen. Das sind Leute, die wollen darüber nachdenken, wie klicken denn die meisten Menschen auf Inhalte. Denen geht es nicht darum, im Habermaschen Sinne Ausgleich oder Austausch unter Menschen, die auf gleicher Höhe miteinander reden, sondern nein, es geht um Profit. Das heißt, die Kommerzialisierung ist allgegenwärtig und die ist natürlich auch im Radio, genau wie auch im Internet zu finden. Und dann sind so Formen, die eingezogen sind in den letzten 20, 30 Jahren, auf allen dieser sowohl privatkommerziellen als auch öffentlich-rechtlichen Sendern, das heißt Personalisierung. Es geht immer mehr um Menschen, also Geschichten, Hörspiele, selbst Features, die erzählt werden, gehen immer von Menschen aus, immer seltener von Themen, vielleicht auch größeren Fragestellungen. Und es ist so eine Art Boulevard eingezogen in fast allen Medien. Also so eine kurze, hypeartige Berichterstattung, ohne in die Tiefe zu gehen, und dann kommt das Nächste. Also so eine Spektakelhaftigkeit, keine Informationen oder weniger Informationen, eher Infotainment. Also das ist so die medienwissenschaftliche Überschrift dafür, die mit Schnelligkeit zu tun hat durch das Internet, die mit so einer Klickhörigkeit zu tun hat. Und das ist im Radio, bei den Radiosendern genauso. Das heißt, das ist eine Veränderung, wo freie Radios sagen würden, na Moment mal, das Medium kann ja noch für was ganz anderes gut sein. Werkzeug der Emanzipation zum Beispiel ist da so ein Schlagwort. Das findet aber eben kaum statt, ganz wenig. Also bei Privatkommerziellen sowieso nicht, die haben Interesse, Geld zu verdienen, und bei den Öffentlich-Rechtlichen immer weniger.
2: Würdest du sagen, dass so das Potenzial des Radios auch für die Zukunft noch ist, dass es so wie so ein Störfaktor vor allem im Nahraum sein kann, etwas, was irritieren kann? Auch durch Stille, auch durch Nachdenklichkeit.
3: Es ist auf jeden Fall eine Option. Es kann aber auch einfach vermitteln. Also im Sinne von, wie sind Leute derzeit unterwegs, dann kann ein Radio auch erstmal eine vermittelnde Instanz sein. Also Menschen wieder zueinander zu bringen, über Dinge zu reden und nicht nur in Stereotypen und engen Mustern ihrer eigenen Welt und alles andere, was die irritieren kann, lasse ich nicht zu. Also es kann auch eine vermittelnde Instanz sein. Natürlich kann es irritieren. Natürlich kann es zum Nachdenken anregen, zum Innehalten anregen, aber auch ganz praktisch. Ne? Also wenn man in Halle lebt zum Beispiel, wie viel weiß man denn, was in Zeitz, was in Salzwedel für Leute welche Probleme haben? In der Regel weiß man das nicht, aber ein Radio kann sowas herstellen, bestenfalls. Aber wie gesagt, das kann auch einfach Irritationen auslösen. Das ist alles sehr wenig erprobt in der letzten Zeit, sondern es geht um auf der einen Ebene Profitmaximierung, da ist sowas prinzipiell nur schwer möglich. Auf der anderen Seite, soziale Bewegungen denken auch sehr oft nur, oder Initiativen, Institutionen, auf kurzfristige Mobilisierung. Und da fällt viel hinten runter, und das ist natürlich schade.

0: Mit welchem Radiosender bist du denn aufgewachsen?
1: Ja, eigentlich gab es da, ich weiß gar nicht, wie die DDR, wie damals die Radiosender hießen. Und nach der Wende war es dann vor allem der MDR.
0: Wie bist du zum Radiomachen überhaupt gekommen?
1: Ja, das war eben Monika mit Emmas Töchter. Wir kennen uns über verschiedene Frauengeschichtsprojekte und vor allem auch über Dornrosa und Frauenpolitischen Runden Tisch. Und sie weiß, dass ich recht geschichtsaffin bin und jede Menge Literatur habe. Und frug sie mich dann Anfang des Jahres 2009, ob ich Philosophinnen kenne. Habe ich ihr ein paar runtergerattert und ein paar Tage später ihr so einen Stapel Bücher auf den Tisch gelegt. Und so circa 14 Tage später kam sie, wollen wir nicht die Sendung gemeinsam machen? Und haben wir dann auch gemacht und dann später auch nochmal eine Sendung zu Europapolitikerinnen, zu Nobelpreisträgerinnen. Die letzte weiß ich jetzt gar nicht mehr, was es war. Ja, und wie gesagt, da habe ich dann eben gemerkt, dieses Format ist nicht ganz meins, aber die Arbeit bei Radio Korax, das ist schon meins. Und wie gesagt, habe ich dann meine eigene Sendereien kreiert und angefangen.
0: Wie sah das Radiomachen zu dem Zeitpunkt aus?
1: Ja, so grundlegend anders als heute auch nicht. Die Technik ist inzwischen weiter fortgeschritten. Wenn ich euch hier sehe mit diesem Aufnahmegerät, das kenne ich auch noch aus meiner Anfangszeit. Inzwischen habe ich ein eigenes, etwas handlichereres. Die ganzen Räumlichkeiten waren noch etwas kleiner. Also Radio Korax hat sich jetzt auch in der Fläche etwas vergrößert. Es sind mehr Räumlichkeiten. Und auch in puncto Software ist da eine Entwicklung. Ich habe damals mit Wave angefangen. Heute arbeite ich fast nur noch mit Samplitude. Und natürlich auch die Menschen, die bei Radio Korax arbeiten, da haben doch schon so ungefähr 2 Generationswechsel stattgefunden in diesen 16, 17 Jahren, die ich dabei bin. Aber insgesamt das Engagement, die vielen Ehrenamtlichen, die Vielfalt ist noch viel, viel breiter geworden. Die ganzen Sendeformate, die es bei Korax gibt. Ja, und damals waren wir auch noch nicht Zielscheibe der AfD.
0: Okay, du hast ja gerade schon so angesprochen, dass sich auch gesellschaftlich zum Beispiel viel verändert hat. Was würdest du sagen, war zu dem Zeitpunkt das Potenzial des Radios?
1: Es war eine Möglichkeit, abseits des Mainstreams, und MDR gehörte da schon zum Mainstream, mit eigenen Inhalten, mit eigenen Formaten und auch sehr anarchistisch, antifaschistisch.

0: Das war eben in dieser Mädchenlandschaft in Mitteldeutschland da wirklich einen festen Platz erkämpft haben über die ganzen Jahre.
1: Wie würdest du sagen, hat sich das seitdem verändert?
0: Naja, meine, die Mädchenlandschaft ist ja nicht gerade vielfältiger geworden. Aber wir sind eigentlich bei der mitteldeutschen Mädchenlandschaft da fest eingebunden, eine feste Größe. Dafür spricht ja auch die Förderung, die wir auch über die Landesmädchenanstalt da bekommen. Dazu kommt dann auch noch die Projektförderung, die viel, viel breiter aufgestellt ist inzwischen. Es spricht auch für das, was Radio Korax ausmacht, von der Qualität, vom Ansatz, von den Beteiligten, die vielen Preise, die Radio Korax bekommen hat, für die Arbeit auch, wie es gemacht wird, wer es macht, für die Zielgruppenorientierung und so weiter. Also das ist schon, das war alles noch nicht so ausgeprägt damals. Die Gründergeneration ist inzwischen eigentlich schon ganz verschwunden von der Gründergeneration, die das damals angefangen haben. Nach der Wende ist eigentlich niemand mehr da, sei denn mal als Gast und bei Jubiläumsveranstaltungen. Aber im Grunde ist das Anliegen von Korax gleich geblieben, durchaus auch widerständig, durchaus auch anarchistisch, oppositionell, auf jeden Fall immer progressiv und da eben immer ein Sprachrohr für die insgesamt größere Vielfalt, die es heute gibt und von Anfang an und natürlich in den letzten Jahren vor allen Dingen gegen Rechts, gegen Autorismus, gegen Diktaturismus, also alles, wofür die AfD steht, dagegen ist Radio Korax strikt und ja, und alle, die da machen, sind sich da einig. Und manchmal so im Gespräch untereinander, eigentlich adelt es uns ja als Sender, als Radio Korax, dass wir da bei der AfD im Wahlprogramm, Regierungsprogramm sogar ein eigenes Kapitel haben, als eine der wenigen. Also irgendwie haben wir dann doch die ganze Zeit was richtig gemacht.
1: Ist das auch das, was du dir so wünschst, was deine Zielgruppe aus deiner Arbeit mitnimmt?
0: Naja, so eine ausgesprochene Zielgruppe habe ich nicht. Meine Frauenleben richtet sich in erster Linie natürlich an interessierte Frauen, aber auch, wie man in der Community so schön sagt, Allies. Also alle, die an Frauengeschichte, die an Frauenpolitik interessiert sind, sowohl hier in der Stadt als auch landes- und inzwischen auch bundesweit, durch die Vernetzung, die da im Laufe der Jahre entstanden ist. Aber mit Lesbit natürlich auch die queere Community, inklusive die Allies und keine Altersbeschränkung. Also ich arbeite ja auch mit Schülerinnengruppen an verschiedenen Schulen hier im Lande. Also alle, die am Thema interessiert sind, alle, die an Antifaschismus interessiert sind, alle, die gegen rechts engagiert sind. Im Film Uferfrauen habe ich es mal gesagt, in der Szene, die im Studio 1 entstanden ist. Ich gehe mit allen als kleinsten gemeinsamen Nenner gegen rechts. Und an die wende ich mich auch mit meinen Anliegen und eigentlich so die Spiegelung über die Jahre, die spricht eigentlich auch dafür, dass ich das gefunden habe. Und natürlich möchte ich auch das angesammelte Wissen, was da im Kopf steckt, gerne an andere, an die nächste Generation, an die nächsten Generationen weitergeben, inklusive der Aufforderung, macht euch selbst auf Spurensuche. Es gibt gerade in der Geschichte so unendlich viel zu entdecken. Und es gibt immer, was man für die Gegenwart lernen kann, dabei zu finden.
1: Vielen Dank für den Einblick in deine Arbeit. Und jetzt vielleicht noch zum Abschluss die Frage, was ist dein Nummer 1 Radiosong?
0: Jetzt habt ihr mich kalt erwischt. Musikauswahl ist immer schon ein bisschen mein Handicap gewesen. Ich habe nämlich keinerlei Musikverständnis. Es ist auch immer vom Thema, von der Sendung, von der Stimmung abhängig. Aber wenn ich so in mein inzwischen permanent gewachsenes Archiv, Musikarchiv gucke, also Katie Leng ist immer eine gute Wahl. Da gucke ich immer als erstes, ob da was Passendes jeweils dabei ist. Marla Glenn, Melissa Iserich, aber auch Barbara Streisand. Ich bin totaler Barbara Streisand-Fan. Ja, und noch, es sind hauptsächlich ganz tolle.

starke Fraueninterpretin, wo ich mir selber Musiktitel suche und die ich auch wirklich, wie gesagt, als erstes gucke, ob da was passt zu meinen jeweiligen Themen.

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1: Willkommen bei Radio T, dem nicht kommerziellen Radio von Chemnitz für Chemnitz. Ich bin die Jenny, ihr hört gerade eben einen neuen Soundsplash. Das habe ich schon eine ganze Weile nicht mehr gemacht. Und bin jetzt ganz gehypt, doch wieder mal einen machen zu können. Ja, dieses Mal, wie sich das bei den letzten Sendungen immer so ein bisschen angebahnt hatte, gab es immer so ein paar Themen oder so ein Genre, was überwiegt. Ich glaube, heute ist es sehr avantgardistisch und schräg. Mit dabei sind heute, solange keine Wespe kommt, Hooligans, La Tourbe, Sans Freud, Fukumachi oder ein Einzeltrack von Unspar Records, Jamie Lanman und das Quetzal Tirado Juni. Habe ich noch jemanden vergessen? Ich guck mal nach. Aber ich habe ja hier einen schlauen Zettel. Und ich glaube, ich habe alles übertragen. Ja, es sind gar nicht so viele diesmal, weil lange Songs dabei sind zum Teil. Oder ich auch mehrere Songs mit reingenommen habe. Ja, wir beginnen gleich mal mit den Hooligans. Die habe ich in Rochlitz getroffen. Eine ganz junge Band, die im Raum Mittelsachsen vornehmlich spielt, eine Mischung aus Cover und Eigenkomposition. Weil ich es an einem Tag selber auch gespielt habe, haben wir dann einen Merchandise-Tausch vorgenommen, wie man das so üblicherweise macht unter Musikantinnen. Und ich habe dann eine Demo-CD bekommen, habe da reingehört und war sehr begeistert. Wunderschöne, handgemachte, von Herzen kommende Musik. Ich weiß nicht, wie die beiden Tracks heißen, denn die CD war unbeschriftet. Ist auch charmant. Ja, weiteres werde ich euch einfach danach sagen. Also jetzt hört ihr erstmal die zwei schon professionell aufgenommenen Tracks von den Hooligans aus Rochlitz.

Das waren die beiden Tracks der Holigans aus Rochlitz. Ja, die Holigans haben, soweit ich das jetzt überblickt habe, keine Bandcamp-Seite oder ähnliches. Das Einzige, was ich finden konnte, was relativ viel bedient wird, ist eine Instagram-Seite mit dem Bandnamen. Der wird folgendermaßen buchstabiert: Holygans. Und da finden sich dann auch ganz rege so Konzertmitschnitte und sowas. Ja, ich hoffe, die Band bleibt bestehen. Und wer den folgen will, kann das jetzt über Instagram machen. Die Holigans, genau. Weiter geht's mit anderer Musik. La Tourbe aus Bremen haben ein neues Album. Nee, halt, bringe ein neues Album raus. Ja, genau, also das Album wird Brutal heißen. Aber es gibt einen Song namens Druck, der rausgekommen ist. Und das ganze Album wird am 2. Oktober erscheinen und ihr hört jetzt zwei Songs, nämlich einmal Druck und einmal Carrera Bahn.

Das waren Druck und Carrera-Bahn von La Tourbe aus Bremen, die bald ihr neues Album rausbringen, nämlich am 2. Oktober. Das Album wird heißen Brutal. Ich habe so eine bestimmte Vorgehensweise, wenn ich für einen Soundsplash Musik suche. Und das ist in den meisten Fällen, dass ich auf Bandcamp wahllos mich durchklicke. Da bin ich beim Rumklicken auf folgende Band gestoßen. Sans Freud, also SANSFROID, wahrscheinlich Froid oder sowas. Das ist eine Art-Rock-Band aus Bristol. Und die haben am 26. Juni ein Album rausgebracht, das heißt Back into the Womb. Ja, beim Reinhören hat es gleich Klick gemacht. Ihr könnt jetzt die zwei Songs The Exploiter of Art und Back into the Womb anhören. Ja, für die nächsten ungefähr 10 Minuten.

0: Ja, das waren Sang Froid mit den Songs The Exploder of Art und Back into the Womb von dem Album Back into the Womb, eine Band aus Bristol. Jetzt geht's weiter mit Solange keine Wespe kommt, und das ist ein Projekt aus Leipzig von Helene Deus und Toni Linke. Ich würde es als im weitesten Sinne als Avantgarde-Pop bezeichnen. Ich glaube, wenn man das Album hören möchte, schreit das jetzt nicht unbedingt, sortiere mich da rein, wo ich hinpasse und hab mich lieb. Es ist ein schönes, forderndes Album. Es macht sich ein bisschen unbeliebt. Das finde ich sehr, sehr angenehm. Genau, also die beiden Songs heißen Bitter und ich brauche mal eine Brille. Moment. HDFDBSS. Die beiden Songs gibt es jetzt zum Anhören. Viel Spaß mit Solange keine Wespe kommt, mit den gerade beiden genannten Songs aus dem Album Voran.
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das waren Solange keine Wespe kommt mit den ersten beiden Songs vom Album Voran. So, und jetzt muss ich genau überlegen, wie ich das mache, weil der Song, den ich jetzt vorstelle, ist von einer Various Artists Collection von Ushba Records. Daran beteiligt waren Original Amok, Elias Garcia, Fukumachi, diesen Artist habe ich rausgesucht, und Translate. Und es ist am 10. September rausgekommen. Das Label ist aus Georgien, aus der Stadt Tbilisi. T-B-I-L-I-S-I. Genau. Ja, die EP heißt Cornus Cruz. Auf dem Bild ist ein großer Berg zu sehen. Und da gibt es einen Song von Fukumachi, der heißt Aphasia. Und den hört ihr jetzt.

Aphasia von Fukumachi, von der EP Cornice Cruise, die von Ushba Records aus Georgien rausgebracht wurde. Weiter geht's jetzt mit Jamie Lanman. Jamie Lanman ist früher bei der Band Ruben gewesen. Ruben aus England ist er. Und die Band gab es von 2001 bis 2008. Nach der Band hat er sich dann seinen Illustrationen zugewandt und dann wieder seine Solo-Karriere gestartet 2008. Genau. Und er hat jetzt ein neues Album rausgebracht. Das Album heißt Puke. Mit einem pinken Hintergrund und einem gelben Puke vorne drauf. Ja, das Album wurde über Patreon finanziert. Ja, über 6 Sessions mit 5 Produzenten über 3 Jahre produziert. Und ich habe euch einen Song rausgesucht, Not Likely, der erste.

Jamie Landman mit dem Song Not Likely von dem neuen Album Puke, was man auf Bandcamp ersteigern kann. Der letzte neue, die letzte Tonträger oder die letzte Musikneuerscheinung für heute ist von dem Quetzal Tirado Juni, von dem Album Homage to the Fallen. Die sind aus Ungarn und das ist so Free Jazz. Ich habe den Song den kürzesten rausgesucht, weil er frisst ja sonst die ganze Sendung. Den vierten Song, To Love and Acknowledge. Ich wünsche euch was, ich bin jetzt raus. Ja, hat mich gefreut. Und bei dem Song, den ihr jetzt gleich hören werdet, ist mir gerade noch aufgefallen, scheinen Teile von John Coltrane irgendwie übernommen worden zu sein. Ich konnte jetzt nicht genau entschlüsseln, inwiefern, wahrscheinlich angelehnt an eine Arbeit von ihm. Es gibt auf jeden Fall keinen gleichnamigen Song, weil in den Credits steht John Coltrane Composition on Track 4. Das ist Track 4. Wie auch immer, wir bleiben an der Sache dran. Ich wünsche auf jeden Fall noch einen schönen Sonntag. Genießt den Splätschern des Regens. Und falls es dann bei der Wiederholung immer noch regnet, genießt ihr immer noch das Plätschern des Regens. Ich wünsche dir gute Zeit. Ciao, ciao. Bis zum nächsten Mal. Das war's mit Soundsplash. Ich bin die Jenny. Tschüss.

0: 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Das war der Radio T-Jingle Nummer 1.
1: Wollen wir den noch mal?
0: Machen wir einen zweiten Take nochmal.
2: Chevron. Genauso an, die Technik kommt das noch zweimal, kommt dann zweimal der Fachteil, dann kommt einmal der Musik.

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1: Le Pornographe von Georges Brassens aus dem Jahr 1958. Um den pornografischen Film geht es heute in Achsensprung, das Filmmagazin. Und zwar um den anachronistischen pornografischen Film. Ich habe bereits vor ein paar Jahren in einem anderen Kontext eine Sendung über Pornografie gemacht. Diese Sendung ist dem Herumblättern in Georg Sieslens fantastischem Buch Der pornografische Film von 1990 geschuldet. Wieder einmal ein Sieslen-Text, der zu gut ist, um ihn dem Vergessen zu überlassen. Deswegen werden wir reichlich aus dem Werk zitieren, dem Hörer, der Hörerin, den Hörigsten sei aber angeraten, immer im Kopf zu behalten, dass es sich hier um eine Gattung handelt, die mittlerweile ausgestorben ist, oder vielleicht, um es korrekter auszudrücken, ihr Erscheinungsbild geändert hat, ähnlich dem Splatterfilm, über den ich vor ein paar Monaten eine Sendung gemacht habe. Zu der Zeit gab es kein Internet, es gab keine DVDs. Die Videokassette hatte sich gerade durchgesetzt. In Erinnerung gerufen sei auch noch einmal kurz die Geschichte des pornografischen Films, der in den meisten Ländern, auch der westlichen Welt, bis Anfang der 70er Jahre verboten war. Anfang der 70er Jahre setzte sich dann in den USA und Westeuropa eine Liberalisierung durch. Pornografie wurde legal. Filme wie Deep Throat, The Devil in Miss Jones oder Behind the Green Door spielten Millionen ein. In dieser Sendung werde ich ein paar Fetzen, musikalische Fetzen aus diesen drei pornografischen Filmklassikern so nebenbei einbauen. Lauschen wir also, bevor wir in Medias Res gehen, pornografischer Filmmusik aus Gerard Damianos Film Deep Throat aus dem Jahr 1972, schicken dem aber noch eine kurze Warnung von Georg Sieslen voran. Der schreibt in Der pornografische Film aus dem Jahr 1990: Es gibt in diesem Buch weder Empörung noch wohlfeile Distanzierung. Man muss die Schönheit der Körper, der Liebe, der Begierden, der endlosen Welt, der Sexualität gegen die Pornografie nicht verteidigen. Selbst dann nicht, wenn, wie auch in dieser Geschichte des Genres, die Falschheit der Bilder davon zu kritisieren ist. Pornografie in ihrer Geschichte zu verstehen, erscheint mir vielmehr ein bescheidener Beitrag zu einer Geschichte der Körper und der Liebe, die noch geschrieben werden muss, vielleicht in einer Epoche des Verlustes. Eine Definition von Pornografie kann und darf es, wenn es nicht um Macht, sondern um Verstehen geht, nicht geben. Schon weil der Vorwurf der Pornografie noch immer gerade gegen die benutzt worden ist, die Körper und Liebe gegen die Macht zu mobilisieren versucht haben. So werden wir uns in diesem Buch damit begnügen müssen, als Pornografie das zu bezeichnen, was von den Zeitgenossen so genannt wurde, was eine bestimmte Geste aus Abwehr, Faszination, Erregung und Empörung, eine Angstlustgeste auslöste. Die Geschichte des pornografischen Filmes ist ein Kapitel aus der Geschichte der Unmöglichkeit der Liebe im Abendland. Sie ist daher weder ohne Trauer noch ohne Sinn für die Groteske zu schreiben.

Beethoven als Porno-Soundtrack aus Gérard Damianos Deep Throat aus dem Jahr 1972. Und nun geht's los mit Georg Seslen, der pornografische Film aus dem Jahr 1990. Man tut vielleicht gut daran, zumindest eine skizzenhafte Einteilung der Filme vom erotischen bis zum pornografischen Film vorzunehmen, ohne indes die Grenzen markieren zu wollen, wenn es darum zu tun ist, die Mehrsprachigkeit des sexuellen Bildes im Film zu belegen. Erstens, der erotische Film. Gewiss ist im Grunde jeder Film ein erotischer Film, insofern er von menschlichen Beziehungen und deren materialisierten Zeichen handelt. Als erotischen Film im engeren Sinne lässt sich aber wohl der Film beschreiben, bei dem diese materialisierten erotischen Zeichen die Grenze vom Unbewussten zum Bewussten überschreiten, das erotische Zeichen also im vollen Bewusstsein seiner selbst auftritt. Alle sexuellen Beziehungen spielen sich auf der Ebene der Metaphern ab. Es geht, wenn man so will, um sexuelle Zeichen auf der Reise durch das eine oder andere Labyrinth einer erotischen Urfantasie in der kindlichen und erwachsenen Perspektiven ineinandergestürzt sind. Zweitens, Sex- and Crime-Filme. In den Sex-and-Crime-Filmen geschieht der Zugang zur Sexualität über die Gewalt. Es sind vor allem Kriminalfilme, die die Sexualität als Delikt vorführen, das schließlich auch die Strafe nach sich zieht. Sex-and-Crime-Filme führen die Lust anhand des Schmerzes vor, die Verwirklichung der Sexualität mit einer eingebauten Strafe. Sex-and-Crime-Filme sind moralisch, aber nicht human. Sie handeln von einer gewissermaßen an den eigenen Widersprüchen verendenden Lüsternheit. Drittens, Nudies. Nudies sind Filme, die vor allem nach Vorwänden suchen, nackte Frauen zu zeigen. Männer sind dabei allenfalls als Randfiguren präsent, als komische Voyeure zum Beispiel, aber der Genuss des Filmes ist in erster Linie an der ebenso unschuldigen wie ungehemmten Freude an diesem Objekt der Begierde begründet, das bis zu einem gewissen Grad fetischisiert, ja in einem kultischen Sinne verehrt wird. Dieses kultische weibliche Objekt wird oft durch die Betonung bestimmter Merkmale weiter definiert, zum Beispiel durch den Busen. Nudies, die gerade das Schamhaar, aber nicht die Vagina selbst zeigen dürfen, sind häufig Filme, die um so etwas wie einen Busenfetischismus zentriert sind. Nudies setzen Nacktheit ganz einfach mit Sexualität gleich, im extremsten Fall zum Beispiel bei dem einen oder anderen FKK-Film, kommt bei einem Film, den konservative Kritiker, Zensoren und insbesondere kirchliche Auguren als gefährliche Obszönität beobachten, nichts vor, was an eine sexuelle Handlung erinnern könnte. Der nackte weibliche Körper ist Attraktion genug. Selbst in dem Film, der die Welle der Nudies eigentlich bewirkte, in Russ Meyers The Immoral Mr. Tease 1959, der Geschichte eines Mannes mit einem magischen Blick, geht es ausschließlich um diese Schaulust. Viertens, Sexploitation Movies. Diese Filme beuten, wie der Name sagt, den sexuellen Aspekt einer Geschichte oder einer Korrelation aus.
Es ist, wenn man so will, die Trash-Version des erotischen Films. Fünftens, Sexfilme. Sexfilme zeigen den nackten weiblichen Körper, aber weder ist die Vagina richtig zu sehen, noch ein männliches Genital und schon gar keines in erigiertem Zustand. Aber anders als die Nudies etwa, zeigen sie explizite Sexszenen, ohne freilich die allerletzten Grenzen zu überschreiten.

die Grenzen überschreiten, die sich echte Pornos entweder nicht zu überschreiten wagen oder technisch gar nicht dazu in der Lage sind. Sechstens, Fake-Pornos. Fake-Pornos sind Filme, in denen alles nach dem Muster eines echten Pornos geschieht, aber die pornografische Nahaufnahme fortgelassen wird, sodass wir nicht wirklich entscheiden können, ob die sexuelle Aktion wirklich durchgeführt oder nur simuliert wird. Häufig ist der Fake-Porno eine Softcore-Version eines echten Pornofilmes. Siebtens, Mainstream-Pornos. Dies sind die Filme, die den Großteil des Marktes abdecken. Sie bieten von allem ein wenig, ohne sich allzu sehr auf ein Thema zu konzentrieren. Die Jedermann-Pornos wollen auch ideologisch eher neutral sein, was etwa bedeutet, dass auf eine Szene, in der ein Mann Opfer sexueller Gewalt ist, eine andere folgt, in der eine Frau Opfer sexueller Gewalt ist und umgekehrt. Nebenbei bemerkt, beobachtet man ein wenig die Videothekenszene, so wird rasch klar, dass ein billiges und leichtes Angebot an Pornofilmen die weniger harten Formen kinematografischer Sexunterhaltung keineswegs obsolet machen. Auch neben dem Hardcore-Angebot können sich Nudies und Sexfilme behaupten. Sie befriedigen ganz offensichtlich ein anderes Bedürfnis. Der Vorrat an diesen Filmen ist freilich so groß, dass man sich kaum noch die Mühe macht, neue zu produzieren. Das Format der normalen Pornofilme variiert. Die einfachste Form ist der 10-Minuten-Film ohne Handlung. Dann kommt der etwa doppelt so lange pornografische Kurzfilm, in dem immerhin eine Situation entwickelt wird. Der 30-Minuten-Film, in Amerika auch Featurette genannt, weist schließlich schon eine rudimentäre Handlung auf. Diese Kurzfilme werden in den verschiedensten Fassungen immer wieder zu neuen Kompilationen zusammengeschnitten. Diesen Kurzfilmen stehen die langen Pornofilme gegenüber, die zumeist nicht nur über eine richtige Geschichte, über ein vergleichsweise hohes Produktionsbudget und wechselnde Schauplätze und über den einen oder anderen Star des Genres, sondern auch über genügend Zeit verfügen, so etwas wie eine Botschaft zu entwickeln. Sie sind zwischen 60 und 75 Minuten lang und nähern sich am ehesten dem herkömmlichen Erzählkino an. In den 80er Jahren setzte sich schließlich das 90-Minuten-Format durch, das endgültig die Spielfilmlänge und zu einem nicht geringen Teil auch Spielfilmästhetik erreicht. Insbesondere bei Filmen, die einen Star besonders herausstellen wollen, ist in der zweiten Hälfte der 80er Jahre auch das 120-Minuten-Format eingeführt worden, zum Beispiel bei den Foxy Lady-Filmen von Teresa Orlowski. Freilich, was auf den ersten Blick als Pornoschinken, als Porno-Epos erscheint, entpuppt sich zumeist als ein einigermaßen zerfahrenes Konglomerat verschiedener Story-Rudimente, die mit den üblichen Attraktionen zeitschindend gedehnt und mit Füllmaterial wie zum Beispiel langen Autofahrten oder schönen Landschaftsaufnahmen auf Länge gebracht werden. Die Technische Spitze der pornografischen Langfilme ließe sich auch als Qualitätsporno bezeichnen. Achtens, Star-Pornos. Star-Pornos sind die avancierteste Form einer Entwicklung, die den Pornofilm in die Nähe des richtigen Films gebracht haben. Die Stars können ein veritables Fandom hervorbringen. Wie echte Stars können sie soziale und erotische Strategien propagieren und ganze Mythologien ausbilden.
Neuntens Spezialpornos. Das sind sexuelle Fantasien um besondere Wünsche und Obsessionen, von denen angenommen wird, dass sie

weder bei der Herstellung noch beim Konsum gefährliche, bösartige oder destruktive Impulse auslösen. Da gibt es Sex mit besonders voluminösen, mit schwangeren oder mit besonders gekleideten Frauen, mit Frauen und Männern, die in einem sexuellen Nachtmärchen besondere Rollen einnehmen. Da gibt es Spiele mit Kleidung und Fetischaccessoires aus Gummi oder Leder, Rollenspiele, in denen die Masken von Kindern und Krankenschwestern, von Lehrern und Schülern angenommen werden. Spiele mit Urin, Natursekt, goldene Dusche und Kot, alles Inszenierung von Dominanz und Gewalt, in denen der Unernst, eben das Gespielte, stets deutlich erkenntlich bleibt. 10. Amateurpornos. Pornografische Filme, die von Amateuren hergestellt werden, zumeist aber in einen professionellen Vertrieb gelangen. Der Übergang zwischen Amateurporno und industriellem Porno ist sicher fließend und lässt viele Zwischenformen zu. Im Amateurporno besticht den Konsumenten wohl neben der absoluten Authentizität und der teils wohl illusionären Vorstellung, die Protagonisten würden hier nicht zum Gelderwerb, sondern aus purem Vergnügen an der Exhibition auftreten. Soziale Neugier und ein gewisses Maß an Schadenfreude tragen zur Attraktion des Amateurpornos wohl mit bei. 11. Verbotene Filme. Die neuere Terminologie nennt diese Filme Hardcore-Pornos. Es sind Filme, die letzte Tabus zerstören, Sexualität und Gewalt, Sexualität zwischen Menschen und Tieren, Sexualität mit Kindern etc. Der Mainstream-Porno deutet die verbotenen Motive nur an, schildert sie als Inszenierung und Spiel. Er begnügt sich etwa in den Lolita-Filmen damit, die Jugend seiner Darstellerin nur durch ein paar Zeichen, Schuluniform, Zöpfe, Kinderkleider etc. anzudeuten. Reale Pädophilie-Filme kursieren indes auf einem schwarzen Markt und haben sich in den 70er Jahren insbesondere aus Ländern der Dritten Welt wie Indien und Pakistan in erschreckendem Maße verbreitet. Die wahre Kunst des Pornofilmemachers, sagt Dirk Kotz, ein Pornoregisseur aus San Francisco, ist, sich unbedingt herauszuhalten und lediglich die Ware abzuliefern, in so unmanipulierter Weise wie möglich. Mit der Ware meine ich Körper und Betten oder jede Variation von Körperteilen. Damit will ich nicht sagen, dass der Filmemacher gar nichts schaffen soll. Er sollte nur nicht vervollständigen. Er soll Situationen schaffen, aber keine Story. Situationen, in denen den vielfältigen Fantasien des Zuschauers größtmögliche Freiheit gelassen wird, ungehindert durch irgendwelche äußere Ästhetik.

0: Sex and Gasoline von Rodney Crowell aus dem Jahr 2008. Und bevor es mit Georg Sieslin und der pornografische Film weitergeht, noch zwei kleine Filmausschnitte. Und zwar ein Ausschnitt aus Gerard Damianus' The Devil in Miss Jones 1973 und ein kurzes Musikstück aus Behind the Green Door 1972 von Artie und Jim Mitchell. Die Musik besorgte Daniel LeBlanc.
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Wovon die Rede ist, 4 Pornofilme als Beispiele. Erstens Salon d'Amour. Salon d'Amour 1980er, das genaue Datum ist nicht bekannt, in Deutschland bei Beate Uhse vertrieben, nimmt die Ästhetik des neuen Körperkultes auf. Man verwendet überdies häufig Weichzeichner, die vom Porno-Chic der späten 70er Jahre und den Emanuel-Film stammen. Die Oberflächen der Körper erscheinen ebenso glänzend wie die Stahlobjekte, die für die Muskeltrainings immer wieder ins Bild kommen und immer mehr eine nicht nur symbolische, sondern auch ganz direkte Rolle im sexuellen Spiel erobern. Anders als die Sex- und Aufklärungsfilme der 70er Jahre und ihre Nachfolger im Pornogenre plädiert dieser Film vor allem für die körperliche Gesundheit von Sexualität. Die Analogie zwischen Sexualität und Sport trifft auf eine Veränderung des Begriffs von Sport selbst, wie sie in den 80er Jahren stattfand. Da war nicht mehr so sehr von Ausgleich die Rede, als vielmehr von Shape, von in Form bringen, eine maschinelle Transponierung des Körpers in ein perfektes Instrument. Während des Vorspanns ist die Beinmuskulatur und das Gesäß einer offensichtlich ausgesprochen sportlichen jungen Frau im Trikot zu sehen, die sich auf einem Fahrradtrainer bewegen. Sanfte, aber temporeiche, leicht soulhaltige Synthi-Musik begleitet ihre Anstrengung. Die Kamera fährt langsam zurück. Und während wir nun auch ihren Oberkörper, schließlich ihr Gesicht sehen können, stellt sich im Off-Ton eine andere Frau vor. Ich heiße Joan Simmons und arbeite bei einem großen Magazin in Los Angeles. Mein Chefredakteur hat mich beauftragt, einen Bericht über die sogenannten Massage- und Gesundheitsinstitute zu schreiben. Ich habe wahllos im Branchenbuch nachgesehen und so stehe ich heute in diesem Institut und betrachte das Treiben hier. Diese Konstellation ist im Pornofilm der 70er und 80er Jahre ungemein beliebt. Sie wurde in den Reportfilm und den Sex- und Crime-Film der 60er Jahre entwickelt. Ein Reporter, ein Privatdetektiv oder ein Anwalt muss irgendeine mehr oder minder geheimnisvolle Institution untersuchen, indem er sich einschleicht oder eine Tag- und Nachtobservation durchführt. Dabei wird er zunächst nur Zeuge sexueller Vorgänge mit vielleicht kriminellem Hintergrund, dann aber auch Mitspieler. Dass hier eine Frau diese Rolle übernimmt, ist vergleichsweise neu. Es schafft jene Authentizität, die auch die Pin-Up-Magazine gelegentlich herstellen, indem sie ihre Modelle mit einigen mehr oder minder belanglosen Fakten aus ihrem Leben, ich liebe Walnuss, Rosinenschokolade und hasse Männer mit aufdringlichem Rasierwasser, als Person darstellen. Immerhin zeugt diese rhetorische Figur dafür, dass es auch von Seiten des Betrachters eine geheime Sehnsucht geben mag, hinter der Darstellerin, dem Objekt von Neugier und Begierde, so etwas wie einen ganzen Menschen vermuten zu dürfen. Schon etwas ungewöhnlich schwer atmend beobachtet Joan die Frau auf dem Fahrradtrainer. Sie wird ihrerseits von einem Mann im Trainingsanzug überrascht und reagiert, als würde sie bei etwas Verbotenem ertappt. »Habe ich sie gestört?«, fragt der Trainer, und verlegen antwortet die Heldin, »Danke, es geht schon.« Wir wissen jetzt, diese Frau hat noch Probleme mit der Sexualität. Mit ihr wird etwas geschehen müssen. Der Mann dagegen ist ein Guru der Selbstverständlichkeit. Er wird sie früher oder später führen müssen.
Da sie neu in unserem Club ist, lädt der Trainer sie in sein Büro ein, um alles zu besprechen. Dieses Büro, das von einer Ledercouch und einem geknüpften Wandteppich beherrscht wird, ist eine Ansammlung erlesener Scheußlichkeiten des amerikanischen Geschmacks. Allerdings ist alles auf ein Ziel ausgerichtet, ein Ambiente des Abenteuerlichen und Exotischen, auch des Dunklen und Schummrigen zu schaffen, was durch die Beleuchtung noch unterstrichen wird, dass im Gegensatz zu der hellen technologischen Aura der Trainingsräume steht. Wie Sie wohl bemerkt haben, geht es hier sehr ungezwungen zu, sagt der Mann und reicht der Heldin die Unterlagen für die Mitgliedschaft, die sie unterschreiben soll. Sie kommt für uns Zuschauer vielleicht ein wenig unmotiviert zur Sache. Würden Sie mir das mit dem Sex bitte etwas genauer erklären? Wir verfahren hier nach folgenden Grundsätzen. Wir versuchen Sex und Sport miteinander zu kombinieren und nennen das Sexerzieren. Eine wohl nicht ganz gelungene Übersetzung des englischen Neologismus Sexercise. Es gibt Einzel- und Gruppenunterricht. Was Ihren Fall angeht, Sie können jemanden mitbringen. Das Gespräch hat in einer eher geschäftsmäßigen, distanzierten Form stattgefunden. Die Kamera hat diese Exposition im biederen Schuss-Gegenschuss-Verfahren einer TV-Serie aufgenommen, ist allerdings der Frau schon etwas näher gerückt und beobachtet, wie sie sich bereits die Lippen zu lecken beginnt. Ohne dass es jetzt eine explizit pornografische Szene gegeben hätte, ist hier ein pornografischer Diskurs eröffnet. Die Geometrie der Blicke, ein ständiges Beobachten, das die Menschen in einfache Zeichen zerlegt, korrespondiert mit der Verteilung der Rollen. Uns ist das Produkt, das neue Objekt und das Medium einer sexuell-sportlichen Erziehung vorgestellt worden. Lisa, die sportliche Frau aus der ersten Szene, ist nun dabei, Hanteln zu stemmen, während der Trainer ihr zuspricht. Lisa, du musst kräftiger nachdrücken. Sie findet die Übung langweilig. Es fehlt der Sex im Sexercise. So beugt sich der Trainer über sie und küsst sie. Es beginnt Sphärenmusik, während das Liebesspiel der beiden heftiger wird, das wir stets über Objekten der Körperertüchtigung sehen. Weil dies sich auf dem Trainingsgerät abspielt, muss sie ihn ermahnen, ihr beim Kunnilingus nicht das Trikot zu zerreißen. Während er sich an ihrem Unterleib betätigt, muss Lisa ihre Hanteln nehmen und erneut ihre sportlichen Übungen beginnen, wobei so etwas wie ein Gleichklang zwischen der nun heftigeren Musak-Musik, dem Keuchen der Frau, den Bewegungen des Mannes und der Hantel entsteht. Dann zieht sich auch der Mann aus und es folgt ein normaler Geschlechtsverkehr, bei dem der Trainer Anweisungen gibt, locker bleiben und du musst dich jetzt ganz entspannen. Jetzt aber hat die Kamera ihre ursprüngliche Absicht, die Bewegung der beiden in Zusammenhang mit den stählernen Sportinstrumenten zu zeigen, vergessen und bietet uns Nahaufnahmen der beiden Geschlechter in Aktion, die Füße der Frau hinter dem Kopf des Mannes, das ekstatische Gesicht der Frau und wieder zurück zur Nahaufnahme, die in einem Cumshot endet. Der Mann ejakuliert auf den Bauch der Frau. Was sich soeben abgespielt hat, ist gleichsam die rhetorische Grundfigur eines jeden normalen Pornofilmes. Eine Situation wird definiert, nachdem uns eine andere Szene ein wenig hingehalten und auf Coming Attractions verwiesen hat, in der die Frau den Mann sehnlichst erwartet und sich in eine Lage befindet, die sie für die Liebe gar nicht zu verlassen braucht.
Die Pornografie dreht gewissermaßen das Verhältnis von Gelegenheit und Aktion um. Sexualität sucht sich nicht eine Gelegenheit, ein Ambiente, sondern es ist umgekehrt jede Gelegenheit, jedes Ambiente auf die Befähigung zur Sexualität zu untersuchen. Die Gelegenheit ist immer schon da. Auch hierin sozusagen nach dem Physischen auch das Materielle betreffend, kürzt der Pornofilm die Liebesgeschichte aus dem Geschehen. Auch hierin ist die moderne Pornografie ein bürgerlich-technokratisches Gegenbild zur ursprünglichen Gleichung von Liebe und Gefahr. Kein Drache muss hier bezwungen, kein gewalttätiger, misstrauischer Ehemann durch eine komplizierte Intrige hinters Licht geführt, keine wachsame Familie von ehrversessenen Moralwärtern betrogen werden. Die Gelegenheit ist immer günstig, gleichsam strukturell in der Gesellschaft verankert. Es genügt einfach, nichts dagegen zu haben. In dieser Eingangssituation sind Objekte des alltäglichen oder eben nicht ganz so alltäglichen Lebens mit einbezogen. Es ist eine konkrete, nachvollziehbare soziale Situation und nur deswegen können wir uns damit identifizieren. Die allerdings in einer bestimmten Weise auch Ausnahmesituation ist. Jede noch so triviale Situation hat ihren Gehalt an Sexualität schon überdeutlich preisgegeben. Die ersten Zärtlichkeiten, mit denen sich die Protagonisten indes nicht allzu lange aufhalten, werden noch in amerikanischen Einstellungen gezeigt. Dann mehren sich die Naheinstellungen, die in einem bestimmten Rhythmus geschnitten sind. Dieser Rhythmus erzählt sozusagen von Ursache und Wirkung. Auf die Nahaufnahme der Geschlechter folgt eine Nahaufnahme des Gesichtes der Frau, das immer stärkere Anzeichen von Lust zeigt und immer ekstatischere Schreie oder Seufzlaute ausstößt. Andere Details sind etwa die zuckenden oder sich spastisch windenden Hände oder Füße der Frau oder das schweißüberströmte, angestrengte Gesicht des Mannes. Gerade diese Aufnahmen und ihre Montage zeigen die heimliche Philosophie des Genres. Die Lust der Frau ist eine Funktion der Arbeit des Mannes. Sein Orgasmus ist erst die Belohnung für solche Bearbeitung eines zwar reagierenden, aber ewig in sich identischen Materials. Und deshalb sucht er in den immer wieder vom Genre geforderten Akt der Fellatio, dieses natürliche Verhältnis umzukehren, was freilich nicht als eine philosophische, sondern mehr oder minder nur als Machtfrage zu klären scheint. Im pornografischen Film ist es der Mann, der schwitzen muss.

Sex and Candy von Marcy Playground aus dem Jahr 1997. Und bevor wir weiterlesen, aus Georg Sieslins Der pornografische Film aus dem Jahr 1990 noch zwei musikalische Filmausschnitte aus Deep Throat 1972 und Behind the Green Door ebenfalls 1972.

Zweitens Busenorgie. Es sind kaum größere Kontraste denkbar als der zwischen einer typischen Episodenfilmkassette wie Busenorgie, dem Produkt einer dänischen Firma aus der Serie Climax Deluxe und einem amerikanischen Qualitätsporno wie Salon d'Amour. Es gibt hier keinen Dialog mit der Gesellschaft. Das Genre muss uns nicht zuerst in eine eigene Welt entführen. Sein Pornotopia besteht von Anfang an und kann an keiner Stelle, nicht einmal für einen Augenblick, verlassen werden. Dabei ist der Episodenfilm mehr als etwa eine Zusammenstellung von reinen Pornoszenen aus Pornospielfilmen sein könnte. In ihnen geht es fast immer um eine Transgression, um eine sexuelle Sensation. Es ist gleichsam die Novelle des Genres. Das Cover, es zeigt eine in der Tat reichlich voluminöse Schönheit, dient zugleich als Pausenzeichen zwischen den einzelnen Episoden, ein bemerkenswerter Effekt des Selbstzitats. Episode 1. Zwei Frauen, die eine von weißer, die andere von schwarzer Hautfarbe, liegen auf einem Sessel und einer Couch und masturbieren stöhnend. Ich sage dir, Laila, die beiden Typen haben uns versetzt, lässt sich die blonde Weiße vernehmen, während die Kamera auf eine Nahaufnahme ihres Geschlechts zoomt. Sie findet es ausgesprochen angenehm, einen Tag mal wieder mit ihrer Freundin allein zu genießen. Noch deutlicher als im Pornospielfilm wird im Episodenfilm stets klargemacht, dass es irgendetwas anderes als Sexualität nicht gibt. Nun legen sich die beiden Frauen nebeneinander auf die Couch. Ich mach mich ganz weit auf, dass du mich überall mit deinen zärtlichen Fingern erreichen kannst. Die Kamera beginnt nun immer wieder mit Nahaufnahmen, um dann relativ schnell auf eine amerikanische Einstellung zurückzuzoomen und sich dann langsamer wieder zu nähern. Dazwischen gibt es Insert-Aufnahmen, zum Beispiel vom Mund der weißen Frau an den Brüsten der Schwarzen oder von deren geöffnetem Mund. Dann fährt die Kamera gewissermaßen von der Zimmerdecke auf die beiden Frauen herab. Schließlich zeigt sie sie wieder von der Seite, während die blonde Frau sich intensiv mit der Brustwarze ihrer Geliebten beschäftigt, auf die die Kamera zufährt. Dann leckt sie ihr Geschlecht. Wir sehen dabei zunächst über ihre Schulter, dann in einer Nahaufnahme von der Seite zu. Zwischen den Stoßseufzern der beiden werden nur noch Sätze wie »Das ist so schön« hervorgestoßen. Die Position verändert sich. Die blonde Frau liegt nun unter Laila und leckt ihr Geschlecht, während ihre heftig rot lackierten langen Fingernägel über den Hintern ihrer Geliebten streichen. Die 69-Position wird nun als Ganzaufnahme präsentiert, um dann wieder auf die ursprüngliche Nahaufnahme zurückzukehren. Und dann ist es an Laila, ihre Freundin zu lecken. Von oben herab fährt die Kamera zwischen dem vor Lust angestrengten Gesicht der anderen hin und her. Auch in seinen lesbischen Szenen lässt der pornografische Film nicht ganz von seiner Metaphorik von Arbeit und Lust ab. Oh Laila, ich brenne lichterloh, das hört überhaupt nicht mehr auf. Die neue Position wird eingenommen. Laila liegt unter dem Unterleib ihrer Geliebten, die auf der Couch kniet, während sie selbst darunter auf dem Boden sitzt. Beide Frauen haben im Übrigen, was erst jetzt so richtig ins Bewusstsein tritt, Strümpfe, Strumpfhalter und hochhackige Schuhe anbehalten. Die blonde Frau trägt rote Strümpfe, die schwarze weiße. Wieder hat die Kamera die Inszenierung der Position erst nach der Nahaufnahme gezeigt. Wir lernen also vom
vom Teil auf das Ganze zu schließen. Bei Hör nicht auf, hör nicht auf wird die Einstellung wiederholt. Doch nun sucht die Kamera ein wenig ziellos jetzt eine seitliche Position aus einer leicht veränderten Perspektive, während die blonde Frau stöhnt. Dabei hat die Nacht erst angefangen, wird ausgeblendet. Die Videohülle bzw. das Plakat wird wieder als Pausenzeichen gezeigt. Die Episode hat knapp 8 Minuten gedauert und ist in 35 Schnitte zerteilt, von denen die meisten mehr als eine Kamerabewegung beinhalten. Das heißt, unser Blick ist gewissermaßen immer in Bewegung, aber durch die Art der Schnitte, die bevorzugte Folge von Nahaufnahme, Zoom rückwärts, Schnitt, Nahaufnahme, seitliche Bewegung, ist unser Blick weniger forschend oder eindringend, als vielmehr stets distanzsuchend. Wir, der lüsterne Jäger, haben gewissermaßen zu schnell zugepackt und weichen nun wieder langsam zurück. Das Bild ist eine schwierige Beute. Aus dem Taumel der Einzelheiten sucht die Kamera die Sicherheit der ganzen Inszenierung, die Nähe, die ungeheure Intimität, auf die wir als Effekt und Schock gestoßen werden, wird sanft aufgelöst, sanft, was die Bewegung des Blickes anbelangt. Wie überhaupt das Prinzip des Filmes zu sein scheint, das Harte und Nahe stets mit dem Sanften und Entfernteren zu beantworten. Der ästhetische Äquivalent von Zärtlichkeit, die Führung des Blicks, der nicht Besitz ergreifen, nicht erforschen, sondern nur sehen will, das Ganze bis zum Unendlichen suchend, ist hier gewissermaßen als böse Parodie präsent, als die Pseudo-Zärtlichkeit des Jägers, der mit dem Opfer spielt. Leicht zu erkennen ist freilich, wie schwer es dem pornografischen Film fallen muss, ein zärtliches Bild oder gar ein Bild der Zärtlichkeit zu finden. Will man also beschreiben, worum es in einem pornografischen Film geht, so geht es nicht allein um das Bild, sondern auch um dessen Bewegung zum Blick hin und um diesen pornografischen Blick und schließlich auch um die Bewegung des Blickes.

Hedning Garner mit Pornhub-Polka aus dem Jahr 1994 und noch ein Filmausschnitt musikalisch aus Deep Throat 1972, bevor es weitergeht mit Georg Sieslens, der pornografische Film.

Drittens, die Sexwaldklinik. Die Sexwaldklinik ist ein ganz offensichtlich für die breitere Vermarktung bestimmter, allerdings unter eher amateurhaften Bedingungen entstandener Zwei-Episoden-Film. Ein paar Büromöbel und eine Zimmerpflanze, ein Telefon, eine Schreibmaschine und Aktenordner. Fertig ist die Rezeption eines Arztes, Dr. Meyer, den wir im Verlauf der Handlung allerdings nur in Form einer Off-Stimme kennenlernen werden. Mit einer Klinik, gar einer Sexwaldklinik, hat diese erste Episode jedenfalls nichts zu tun. Aber die Amateurpornografie greift sehr häufig nach den in der populären Kultur entwickelten semiotischen Ankerbegriffen. In ihrer Sprache versucht sie beständig an Bekanntes anzuknüpfen, das viktorianische Erbe der pornografischen Sprache mit der aktuellen Medienkultur zu verknüpfen. Eine Blondine im weißen Kittel sitzt vor dem Schreibtisch und telefoniert. Da kommt ein schnauzbärtiger junger Mann an den Empfangstresen und fragt: Guten Tag, heilen Sie auch Gliedschmerzen? So wie man fragt, ob es auch Vollkornbrot im Angebot gäbe, und fährt mit den Worten fort: Sehen Sie, er tut mir weh. Er heißt übrigens Lothar Gustav. Armer Lothar Gustav, beugt sich die Sprechstundenhilfe über ihn. Da muss ich ein wenig blasen, sagt sie und tut es mit dem Lied »Heile, heile, Segen«. Unterbrochen wird diese Tätigkeit durch die Off-Stimme des Arztes. »Fräulein Gerda, die Akte Eichelbläser, bitte.« Auch das Telefon schrillt zwischendurch, und während sie sich mit einem Patienten unterhält, murmelt der Mann etwas davon, dass er jedes Mal seinen Schwanz in den Reißverschluss klemmt. Wahrscheinlich stammen die Gliedschmerzen daher. Nach diesen Unterbrechungen setzen die beiden das Fellatio-Spiel fort, begleitet von Sentenzen wie: Meine Mutter hat mir beigebracht, dass bei Schmerzen immer hilft und heilt, wer beim Blasen sich beeilt, oder erst geil, dann heil. Dann soll noch die Eruptionsdynamik geprüft werden. Noch einmal wird Schwester Gerda vom Doktor bei der Patientenfürsorge unterbrochen, um die Akte Brunsschmidt zu reichen. Der Patient hat wohl Gliedschmerzen. Naja, sie machen das schon. Nach dem Orgasmus erklärt Fräulein Gerda den Patienten für absolut gesund und spritzdynamisch. Meine liebste Heilbläserin, ich danke dir von ganzem Penis, verabschiedet sich der Mann, während bereits der zweite Patient in die Praxis tritt. Mit der Verbreiterung des Marktes für pornografische Filme und der Aufsplittung des Angebotes zu einem medialen Selbstbedienungsladen der artifiziellen Lust haben sich ein wenig die Funktion von Qualitäts- und Star-Porno auf der einen und Amateur- oder No-Star-Porno auf der anderen Seite getrennt. Der Qualitätsporno, insbesondere der aus dem amerikanischen Raum, hat dabei in gewisser Weise die Aufgabe, alle Elemente der Freizeitindustrie, das Hotel, die populäre Mythologie, die Medien, den Sport, das Vereinsleben etc. zu pornografisieren. Dem Amateurporno kommt dagegen die Aufgabe zu, dies einerseits mit dem Alltag, andererseits mit unseren wilden Träumen zu tun, die sich ganz und gar nicht von den Regeln der Sinnindustrie erfassen lassen. Diese erotische Folklore ist also wohl gleichzeitig Abbild und Widerpart des industriellen Qualitätspornos. Sie ist die direktere Abbildung
der erotischen Träume. Ihr Material ist die vorgefundene Wirklichkeit, aus der sie pornografische Mythen zu formen bestrebt ist, während der industrielle Porno fertige Mythen verwendet. Jeder Star ist ein Mythos, wie jedes parodierte und pornografisierte Medienereignis seine Mythen bereitstellt. Der zweite Patient klagt über einen Samenpropfen im Glied und wird sofort, brauchen Sie die Überweisung gleich oder langt's morgen, einer ähnlichen Behandlung unterzogen wie der erste. Die Schilderung der Geschehnisse geschieht in einer einfachen, aber routinierten Abwechslung zwischen Detail- und Ganzaufnahmen. Die Kamera bewegt sich vergleichsweise wenig. Wir bleiben in dieser Inszenierungsweise einigermaßen distanziert, wozu auch gewiss die emotionslosen, laientheaterhaften und mit schaurigem Nürnberger Dialekt vorgetragenen Dialoge beitragen. Die Professionalisierung und Mythisierung des sexuellen Bildes im industriellen Porno erlaubt es der Kamera, durch und durch schamlos zu sein. Die sehr viel intimeren, unfreiwilligeren und einmaligeren Bilder des Amateurpornos können sich dagegen nur durch die Armut der pornografischen Filmsprache retten. Filme, die etwa in einer einzigen Aufnahme, allenfalls mit ein paar Zooms aufgenommen werden, erreichen selbst dann nicht ganz die Gewalt eines Industriepornos, wenn das Bild selber Akte sexualisierter Entwürdigung wiedergibt. Jetzt verlangt Schwester Gerda, gefickt zu werden. Ganz und gar autonom über die Begierde darf sie nicht bleiben. Ungeachtet seiner Bedenken, wo ich doch einen vollgepropften Schwanz habe, muss der Patient ihren Wunsch erfüllen. Nein, ich will ihn in meinem Leib spüren. Dann gib mir ein leidenschaftliches Gesicht, Schwester, und deine Brüste will ich auch sehen. Die Kamera verweilt lange auf dem sich immer wieder öffnenden Mund der Schwester, fährt dann über ihre Brüste zum unteren Ort des Geschehens. In dieser Szene wird nun einigermaßen heftig herumgezoomt, mit elektronischen Überblendungstricks gearbeitet. Es wird experimentiert. Zahlt die Krankenkasse das auch, erkundigt sich der Patient. Man ist ja vorsichtig. Die Schwester bejaht und meint, sie mache auch Hausbesuche. Eine Heilfickerin, die auch ins Haus kommt, das ist einfach toll. Aber sehr schnell kehrt die Kamera in ihre Lieblingsposition zurück. Es sind die einfachsten, diejenigen, die wohl für einen Qualitätsporno als vergleichsweise unergiebig gelten müssten. Das Gesicht der Darstellerin, das uns immer wieder präsentiert wird, drückt wirklich etwas aus. Widersprüchliche Gefühle zwischen Scham, Lust, Anstrengung und Ehrgeiz. Immer wieder fährt die Kamera dabei ihre Beine ab, die Zeichen von Störungen, Narben, das Unperfekte eines normalen Menschen aufweisen. Kein Star gibt sich in diesen Bildern in mythischer Form. Hier versucht vielmehr ein Mensch eine Rolle zu erfüllen, was ihm allzu leicht zu gelingen scheint und woran er gleichzeitig scheitern muss. Ist dies Versehen einer unvollkommenen Imitation oder grausame Absicht? Der Running Gag des Films mag den Zuschauer aus solchen Gedanken reißen. Die Off-Stimme des Arztes ertönt. Hier nehmen Sie die Akte Brunsmüller zurück und geben Sie mir Müller-Kack. Der fickende Mann reicht, ohne seine Tätigkeit zu unterbrechen, die Akte aus dem Bild, während der Arzt kommentiert. Ha, Samenprop, wie? Na, Gerda macht das schon. Wenn der Amateurporno tatsächlich ein wenig von der anarchischen Kraft der erotischen Folklore aufweist, so lässt sich wohl sagen, dass mit der Pornografisierung alltäglicher Dinge auch der Hass auf sie eine Abfuhr erhält. Ärzte und Akten
Patienten sind schaurige Agenturen der Macht und die Arzt- oder Bürohelferin ist im wirklichen Alltag ihre Verbündete. Sie macht uns diese Macht freundlicher, sie lächelt, vielleicht hinterhältig, auf jeden Fall aber ungerührt. Wenn sie im Traum

Part überlässt, als wäre das Folge der beginnenden Heilung. Der nächste Stellungswechsel gibt der Kamera Gelegenheit, den Leib der Frau von unten aufzunehmen. Das Gesicht der Frau, deren Kopf und die langen Haare nach unten hängen, ist gleichsam durch ihre Brüste und weiße Teile des Kittels oder einer Bluse hindurch aufgenommen. Dabei entsteht eine merkwürdige Art kruder Bildpoesie, gewissermaßen als Versuch, die getrennten Details auf neue Art zusammenzufügen. Denn die Frau ist hier keineswegs ein Ding, das man benutzt, sondern vielmehr ein ganz ästhetisches System. Dann aber entlädt sich mit kindischem Geheul, Schwester, mein Samenpropf löst sich, der Patient auf dem Hintern der Frau. Mit einer fast entspannten Kussszene klingt das Geschehen aus. Eine männliche Off-Stimme kündigt einen unerwarteten Appendix an, doch Gerdas Erlösung folgt erst nach Sprechstundenschluss, behauptet sie, während uns die Kamera nun eine Nahaufnahme ihres Geschlechts bietet, das sie einigermaßen heftig mit ihrer Hand bearbeitet. Die Beleuchtungsprobleme lassen den angestrebten gynäkologischen Blick nicht ganz zu. Schon die Technik also zwingt den Amateurporno, die einzelnen rhetorischen Figuren des pornografischen Diskurses noch mehr voneinander zu trennen. Gerda leckt sich immer wieder die Finger und begleitet ihre Masturbation mit lautstarken Schreien, bis auch dieser Nachspann ausgeblendet wird. Der zweite Film des Programmes gehört in die Kategorie der Traumporn. Ein Mann blättert in einem Pornoheft. Seine innere Stimme sagt ihm, dass ihn das auch nicht mehr so richtig aufbaut, wie das wohl einmal der Fall gewesen sein muss. Er hätte gerne mal etwas wirklich Besonderes. Da meldet sich eine verfremdete Frauenstimme aus dem Off. Einverstanden, sagt sie. Dann leg das Heft weg und zieh dir die Hose runter. Wichs mal ein bisschen. Fass ihn an, deinen Schwanz. Die gewährende im Reich der Sinne-Regie führende sexualisierte Muttergöttin trifft hier gleichsam in Form eines Gespenstes auf. Sie dirigiert den Mann zum Schrank, den er öffnen soll. Darin befindet sich eine Mumie, genauer gesagt eine in Mullbinden gewickelte schwarze Frau, die bereits eine Schere auf den Tüchern um ihren Körper trägt. Sei sehr lieb zu ihr, sagt die geheimnisvolle Frauenstimme. Ihre Verpackung ist zwar ein wenig verrutscht, aber sie ist absolut frisch. Angestachelt durch die Frauengestalt greift der Mann zur Schere und beginnt damit, die Mumie aufzuschneiden. Wie glatt und straff und elastisch ihre Haut ist. Gleich kann ich ihre Brüste sehen. Während er weiterschneidet, werden sozusagen als Flash-Forward Szenen des Koitus zwischengeschnitten. Ficken will ich sie stoßen, dass alles überquillt, wenn ich ihre Fotze poliere. Während er sie streichelt und liebkost, erwacht die Frau langsam. Sie hat so empfindliche Nippel, bleibt aber zunächst unbeweglich. Dieser geile, wollüstige Körper, wie er sich vor mir präsentiert, so schamlos, sagt der Mann. Schau, wie sie ihre Schenkel aufmacht für dich, sagt die Frauenstimme. Das Bild ist oft geteilt in diesem Film, einige Male auch diagonal. So parallelisiert er zwei verschiedene sexuelle Stadien, die Aktivität des Mannes zur Erweckung der Frau und die Aktivität der Frau, nachdem sie erwacht ist. Im ersten Stadium ist die Stimme der Geisterfrau die Regisseurin, die den Mann ermuntert. Im zweiten scheint sie sich mit der Erweckung Frau zu identifizieren. Sie übernimmt die Lustschreie für die stumme Mumie, kommentiert aber auch weiter. Sie fließt über. So schön habe ich schon lange nicht mehr abgespritzt, äußert der Mann zum Schluss. Sie auch nicht, verabschiedet sich die Geisterstimme, aber eine Mumie war das nicht, grübelt der Mann noch, nachdem sich das Bild schon ins Schwarze verloren hat. Gerade in seiner Naivität mag dieser Film den Mythos des pornografischen

Films am besten wiedergeben. Von der erlaubenden, fordernden Frau im Hintergrund, jener Mutterstimme, die in der Wirklichkeit eher Verbote in die Träume murmelt, über das Auspacken und Erwecken des sexuellen Lebens in der Frau und ihre daraufhin überbordende Leidenschaft bis zur wiederkehrenden Vorstellung von der Ersetzung des Konsums von Pornografie durch richtige Sexualität, jener Umkehrung der Verhältnisse, mit der sich der pornografische Diskurs ideologisch Wirklichkeit aneignen will.

Marvin Gaye mit Sexual Healing aus dem Jahr 1982 und nun ein letztes Mal Music from Deep Throat, Gerald Damiano 1972 und danach geht's weiter mit Georg Sieslin, der pornografische Film von 1990.

Viertens, Foxy Lady, Teil 2, The Woman Who Loves Men. Dieser Film ist ein postmoderner Pornoschinken von 120 Minuten Länge aus dem Jahr 1987, der den Anforderungen der alten wie der neuen Pornografie gleichermaßen gerecht werden will. Ein pornografischer Film des Medienverbundes, der mit seinen ökonomischen und gesellschaftlichen Reichtümern buhlt, die sexuelle Macht so verschleiert, dass auch Frauen diesen Film akzeptieren könnten. Ein pornografischer Film für den neuen Mittelstand, der nicht mehr aus einer gutbürgerlichen Welt ausbricht, kein Geheimnis mehr aus seinen Attraktionen macht, der immer auch neben sich steht. Anything goes as long as it pays. Die Credits des Vorspanns laufen über eine Aufnahme von Theresa Orlowski ab, die in ihrem roten, offenen Sportwagen eine Landstraße entlang fährt. Die Haare flattern im Wind. Das ist ganz große Welt. Wir wissen sogleich, um diese Frau wird es gehen, und ihr gegenüber sind alle anderen nur Randfiguren des Pornospiels. Aus dem Bild baut sich eine Nahaufnahme des Gesichts der Heldin auf. Solche elektronischen Überblendungen und Bildmanipulationen sind eines der Markenzeichen der VTO, Video Theresa Orlowski Produktion. Ihr Mund ist offen, sie sieht den Zuschauer verführerisch, vielleicht ein wenig abgründig an. Schon sind wir Komplizen. Dazu hört man eine hämmernde, drängende, elektronische Disco-Musik, die typische Amphetamin-Aufgekratztheit der so müden 80er Jahre. Darüber dann eine etwas dahingeschmierte Männerstimme, die singt »The woman who loves men, she's on the cover of my magazine«. Hier wird schon die Spannungshöhe aufgebaut. Es geht um Schönheit, Reichtum, Tempo und Glanz. Theresa telefoniert in ihrem Wagen, dann sieht man sie in einem Studio im weißen Kleid posieren, während sich in kreisender Bewegung nun Bilder mit den angekündigten Stars des Films aufbauen, darunter die schwarze Jeannie Pepper als Make-up-Girl, Desiree Barclay als Desiree und Tina Belair als Martina, die nach einer kurzen Porträtaufnahme in heftiger pornografischer Aktion gezeigt werden. Zuerst kommen die weiblichen Darsteller, sie sind das Kapital des pornografischen Films, die Männer verkörpern dagegen die Arbeit. Die Crew wird über dem Bild von Theresa eingespielt und es wird auch nicht vergessen, der Firma Videopartner zu danken. Bereits in der ersten Einstellung des Films verstehen wir warum. Bei Videopartner handelt es sich um ein Videoverleihgeschäft. Es ist Abend und der Videopartner ist hell erleuchtet. Ein Mann geht hinein, vorbei, an einem dekorativen Pappaufsteller von Theresa Orlowski. Die tief dekoltierte Videothekarin sieht ihm versonnen zu, während er die Kassetten in den Regalen betrachtet. Theresas Sportwagen flitzt von der Kamera in Froschperspektive davon. Aha, ein Turbo. Während sich der Mann für eine Kassette zu entscheiden scheint, telefoniert Theresa wieder. Es scheint ihre zweitliebste Beschäftigung zu sein. Nur keine Panik, in 10 Minuten bin ich da, beruhigt sie ihre Mitarbeiter. Die Videothekarin schreitet unterdessen zur persönlichen Beratung. Gefällt sie dir? Fragt sie, während er ein Poster von Theresa Orlowski bewundert. Oh ja, sie sieht fantastisch aus. Theresa ist uns zugleich als Person und als Medienereignis präsent. Im Hin- und Herschneiden zwischen beidem wird sie uns als die initiierende, den pornografischen Kosmos umschließende Sexgöttin nahegebracht, die als Ferment und mythische Legitimation in jedem Augenblick des Films herrschen wird.
Zugleich ist sie aber auch eine Ware, die nicht genug angepriesen werden kann, gleichsam ein Aphrodisiakum auf Beinen, dessen Wirksamkeit der Film unentwegt verkündet. In der nahezu grenzenlosen Selbstbespiegelung und Selbstaufwertung des Films hat sich also, bevor es eigentlich zur Sache geht, so etwas wie ein Kult aufgebaut. Nach allem, was wir gesehen und gehört haben, können wir Theresa nicht mehr als eine gewöhnliche Porno-Queen empfinden. Sie muss eine Göttin sein, die über allem schwebt und Schutz angedeihen lässt. Sie gehört gewiss nicht zu den Frauen, deren Leidenschaft von einem Mann geweckt werden muss. Ihre sexuelle Natur ist nicht verborgen. Aber damit noch nicht genug. Der Mann, der eigentlich Dr. Chivago gesucht hat, erhält eine VTO-Kassette, die ihm natürlich besser gefallen wird. Die Heldin dieses sonderbaren Kultes fährt unterdessen durch ein einigermaßen ödes Gelände. Das sagt uns auch etwas ganz nebenbei. Die Schönheit der Frau, die zugleich Mythos und Ware ist, macht die Schönheit der Welt überflüssig, zumal wenn sie im richtigen Automobil und telefonierend durchmessen wird. Das ist doch wohl eine super Frau, setzt die Videothekarin ihr Gespräch fort, als müsste sie letzte Zweifel ausräumen. Sie sieht wirklich gut aus, bestätigt der Kunde. Längst warten wir auf den Übertragungseffekt, der prompt auch funktioniert. Du siehst auch gut aus. Das reicht, wie wir mittlerweile über die Konvention des Genres wissen, um den pornografischen Diskurs zu eröffnen. Aber vorher fährt Theresa Orlowski noch in ihrem Mercedes durch das Betriebstor der VTO Pictures, jedenfalls behauptet das ein Schild, und parkt vor einem potthässlichen Fertigbaubüro, das womöglich die Ödnis der Landschaft, durch die sie hierher kommen musste, noch übertrifft. Übrigens ist die Musik mittlerweile sachter, fast nüchtern geworden. Theresa, weiter Rock, rote Bluse und Sonnenbrille, verlässt ganz Geschäftsfrau ihr Automobil, während die Videothekarin ihr ohnehin ziemlich kurzes Kleid hochzieht, unter dem sie natürlich nichts anhat, und dem Kunden lachend die Hose öffnet. Diese Handlung ist in einige merkwürdige Schnitte aufgelöst, die das Geschehen noch in gewisser Distanz erleben lassen. Die erste Nahaufnahme des Films zeigt das Gesicht des angenehm überraschten Mannes, und im Hintergrund ist, was sonst, ein Aufsteller von Theresa Orlowski zu sehen. Dieser Pornofilm braucht schon eine gewisse Tiefenschärfe, um seine mythische Werbebotschaft zu formulieren. Theresa ist überall, und überall, wo Theresa ist, wird früher oder später gebumst. Erst jetzt kommen die genreüblichen Nahaufnahmen, ganz so, als habe die Göttin Theresa erst ihr Einverständnis signalisieren müssen. Die Frau führt einen heftigen Fellatio-Akt aus, was der sich weiter entkleidende Mann mit den Worten »Ja, leck mich, Kleine« kommentiert. Eine Kleine ist diese Frau allenfalls in Bezug auf die Göttin Theresa. Die Nahaufnahmen werden nur kurz durch Halbtotale unterbrochen, die uns in Erinnerung rufen, wo wir sind. In einer übrigens ausgesprochen ordentlich geführten Videothek. Es soll also der Ort, an dem wir uns mit unseren pornografischen Träumen versorgen können, wo Sexualität buchstäblich als Medium und Ware aufgehoben ist, auch ein Ort ihrer Erfüllung sein, so wie der pornografische Film so oft die Herstellung und den Konsum von pornografischen Filmen als Anlass erneuter pornografischer Aktionen verwendet. Gewiss ist richtig, wie Susanne Kappeler beschreibt, dass Pornografie nicht Sex, sondern eine Form seiner Darstellung ist. Ebenso richtig ist aber auch, dass diese Darstellung von sich behauptet, in die Wirklichkeit zu wirken.
Pornografie ist nicht allein ein Phänomen oder eine Sprache, sondern auch eine Bewegung, deren eigentliches Ziel offenkundig die immer weitergehende Pornografisierung von Lebens- und Kommunikationszusammenhängen ist, was immer zugleich auch einen Anteil von innerer, natürlicher Legitimation des pornografischen Angebotes beinhaltet. Denn nichts bestätigt Pornografie so sehr wie Pornografie. Theresa betritt ihr Büro und setzt sich an ihren gläsernen Schreibtisch. Das Telefon klingelt und im geschäftigen Schickeria-Stil plaudert sie mit einem Norbert. Während sie sich mit ihm verabredet, zieht sie langsam ihren Rock hoch, legt die Hand auf ihr unbedecktes Geschlecht und beginnt mit den Worten ins Telefon: Es wird bestimmt wunderschön zu masturbieren, was mit einem Musik- und Kameraeinstellungswechsel verbunden ist. Ihre lackierten, ringgeschmückten Finger bearbeiten in Nahaufnahme die Schamlippengegend, die an strategischen Stellen rasiert ist. Mit ihrem ersten Seufzer wird auf die Videothek geschnitten, wo man gerade bei einem Coitus ad tergo angelangt ist, der von heftigen Klatschgeräuschen und dem üblichen Ja, A und M begleitet ist. Die Inszenierung ist uns nun wohl vertraut. Zoom von der Halbtotale auf die Detailaufnahme, Wechsel von amerikanischen zu Nahaufnahmen, langsames Abfahren der Körper in Aktion. Dazwischen geschnitten sind Aufnahmen von Theresas Geschlecht, das sie mit langsamen Bewegungen beider Hände stimuliert. Wir können gar nicht anders, als durch diese Schnittfolge so etwas wie einen kausalen Zusammenhang zu deuten. Die Sexualität der Muttergöttin überträgt sich durch die Sprache der Pornografie auf ihre Kinder. Zwischendurch ein Blick auf Theresas Büro, ein Stereoturm, dessen Kabel zu gläsernen Lautsprechern führen, ein großes Fenster mit herabgelassenen Jalousien, weiße Wände, grauer Fußboden, ein Kunstposter an der Wand. Man ist auf der Höhe der Zeit. Hier ist nichts schummrig. Jede Art von Schmutz hat hier keine Chance. Ebenso wenig, wie man hier irgendetwas Unerwartetes, etwas Bizarres vielleicht zu sehen bekommt. Diese Welt ist ganz und gar durchschaubar. Beim Zurückfahren von der Nahaufnahme von Theresas Vagina entdeckt die Kamera sogar einen weißen Leitsordner und eine antike, ebenfalls weiße Wanduhr, die allerdings, als würde uns das in diesem Augenblick interessieren, außer Funktion ist. Die Zeit muss in der Pornografie ohnehin stehen bleiben. Georg Siesle. Der pornografische Film aus dem Jahr 1990.

Dury mit Sex and Drugs and Rock'n'Roll aus dem Jahr 1977 und das war Achsensprung, das Filmmagazin zum Thema der pornografische Film. Ich hoffe, ihr hattet ein wenig Vergnügen. Ja, und wenn ihr mich erreichen wollt, könnt ihr das tun unter narration-schwerkraft@riseup.net. Und ich küsse meine Süße und verabschiede mich mit einem Anti-Sex-Lied und zwar von Peter Licht, Stilberatung, Restsexualität aus dem Jahr 2008. Gehabt euch wohl.

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1: Jetzt sind wir hier auf Sendung wieder aus dem schönsten Wohnzimmer des Altra, des Kaspergs, aus dem Altra auf der Hohen Straße 33. Es ist wieder der letzte Sonntag des Monats. Es ist wieder Quartiernick-Zeit. Wieder Zeit, einen Musiker oder Musiker aus der ganzen Welt hier zu begrüßen. Nachdem wir im letzten Quartiernick ja jemanden aus der Türkei hatten, ist es diesmal ein Gast aus Kalifornien, sehr weit weg, a guest from California. Mm-hmm. Hello.
2: Hello.
1: Yeah. At first I want to say something about Quartiernick. What's a Quartiernick?
2: Yes.
1: Was ist ein Quartiernick? Für die Leute, die vielleicht das erste Mal da sind oder das erste Mal im Radio angeschaltet haben, ein Quartiernick ist ein Wohnzimmerkonzert, eine Kultur, die aus Sowjetzeiten stammt, als es viele Bands gab, die nicht so offiziell auftreten durften, nicht auf die Bühnen durften, und es entwickelte sich eine Kultur, wo Bands meistens etwas abgerüstet mit akustischen Instrumenten in Wohnzimmern ihrer Freunde spielten, und durch die intime Situation bei diesen Konzerten entwickelte sich eine Kultur des Redens neben der Musik, dass also ein Lied gespielt wurde, es wurde gesprochen, geplaudert über das Leben, die Musik, bestimmte Lieder und so weiter. Und das haben wir hier so ein bisschen importiert, sind live auf Sendung, dank unseres energiereichen Partners Radio T, der es möglich macht, dass das auch im Radio zu hören ist. Aber natürlich, das ganze Paket gibt es nur hier im Altra live. Irgendwie ist es also beides ein Live-Wohnzimmer-Interview-Konzert, wenn man das so sagen will. So, this was the introduction. Yeah. Nice that you're here.
2: Quartiernick?
1: Yeah. Quartiernick.
2: Quartiernick.
1: Yeah.
2: I'll get it.
1: This is the word for that. What do we do to learn something about you? You're on the road in Germany since
2: End of what? September 2nd was my first show.
1: Yeah.
2: So I've been here for a month.
1: Yeah. And how long it goes?
2: I will be here for another month.
1: Yeah. So and then back to
2: California.
1: Better temperatures.
2: And then back to Massachusetts, and then I drive across country.
1: Okay.
2: I have a few shows across country as well.
1: Okay. Also ich habe gefragt, wie es sich jetzt mit Chemnitz auf dem Reiseplan so ergibt. Und es ist so, dass er jetzt seit einem Monat in Deutschland unterwegs ist, noch einen Monat in Deutschland unterwegs ist und dann über Massachusetts und wie Forrest Gump, East Coast, West Coast, durch Massachusetts nach Kalifornien sich durchtourt, die never-ending Tour.
2: So, yeah.
1: Die nicht.
2: This is my second time in Chemnitz.
1: Yeah?
2: I took my picture with the shell.
1: Yeah?
2: With the head.
1: Yeah?
2: So, I had a nice picture of that.
1: Okay. When you... why are you in Germany?
2: I'm on the German label Songs and Whispers.
1: Hmm?
2: So they booked me all over.
1: Yeah.
2: So
1: they called you and say, do you want to come to Germany? Or how it works?
2: They have put out my records.
1: Yeah.
2: So I'm on their label.
1: Yeah.
2: And so they say, come over here and
1: we
2: get shows for you.
1: So you choose a German label?
2: Yes.
1: Okay. So you called.
2: We've done a few tours together, yes. Yeah.
1: Also er ist nach Deutschland gekommen aus einem ganz einfachen Grund. Sein Label, wo er seine LP veröffentlicht hat, ist ein deutsches Label und er ist deswegen in Deutschland unterwegs und sie haben die Tour gebucht, sozusagen.
2: Mm-hmm.
1: Is it a big step to go from for your singer-songwriter?
2: Yeah.
1: To get about storytelling and what happens on the road and what it's in your mind when you're on the road and something like that. It is a big step to go in a country where you can't say everybody understands what I'm saying.
2: It can be a challenge.
1: Yeah.
2: I know that my English, my accent when I speak English, I have to slow down how I speak.
1: Yes.
2: Because I have a tendency to mumble and blah, blah, blah, blah, blah. And so I have to slow it down, speak clearly.
1: Yeah.
2: Because, yeah, yeah. It, and just an adjustment.
1: Yeah. But it wasn't such a big step. Okay. Also ich habe gefragt, ob das sozusagen, ist ja klar, wenn man sozusagen Songs schreibt in einer Sprache, die auch viel mit Geschichten erzählen zu tun hat und man kommt in ein Land, was de facto eine andere Sprache hat, ob das ein Problem ist. Aber die Antwort ist nein. Man muss sich bemühen, langsam zu sprechen und deutlich zu sprechen, aber dann geht es ganz gut. The music you're doing is often called Americana, something like that.
2: Yes.
1: Is it necessary to be an American when you are on tour? So to play it?
2: Absolutely not.
1: No. It's a music style.
2: It's a style.
1: Yeah.
2: Yeah.
1: Okay. Do you feel that you're like a ambassador? I try
2: to do my best.
1: Yeah.
2: Be the best representative I can.
1: Okay.
2: Especially with things going on in the world right now.
1: Yeah.
2: It's important to put the best face forward.
1: Yeah. Also ich habe gefragt, ob es natürlich so eine Art, ob man so sich als Botschafter fühlt, gerade wenn man eine Musik macht, die Amerikaner heißt. Und er hat gesagt, natürlich. Und man versucht es natürlich auch immer sozusagen, gerade bei dem, was so abgeht in der Welt, das so gut wie möglich zu machen. Perhaps later we can talk about, I'm very interested about politics and, yeah, and the interview, you know.
2: Yeah.
1: We have a lot of things we see from outside, but we can do it later in the second. Sure. It's the chat part, you know. So we can talk about that. At first, something about your music. Mm-hmm. When did you start to make music?
2: I was probably about 17 or 18 years old.
1: Hmm?
2: And
1: how old are you now? Sorry.
2: I'm a little bit older than that.
1: Yeah.
2: Yeah.
1: So you play since 1 year or 2 years.
2: Exactly, yeah. I'm in my early 40s.
1: Yeah. Okay.
2: So, my birthday is next week, actually.
1: Oh.
2: So, yeah.
1: Yeah, so... yeah, so I can't give you wishes because this bad luck.
2: Yeah.
1: So, and did you start with this and doing this all the time?
2: Yeah, I've been playing guitar for a long time and I've been in bands and I still have bands as well.
1: Yeah.
2: But I just felt like doing stuff by myself, so I did a solo album.
1: Yeah, a solo album.
2: Yeah.
1: Yeah, so a lot of music styles. Like this, or
2: So it's a solo album, but my band is on there. I mean, I played lots of different instruments on it, and just
1: Also, ich habe gefragt, wie lange er schon Musik macht. Also seit 20 Jahren, und er hat auch verschiedene Musik gemacht. Also Soul war dabei und hat eigentlich auch Bands. But it's for the booking agency. It's better when you come alone, so because it's not
2: yes.
1: Easy. Are you full time musician?
2: Yes.
1: Yes. So you're always on tour.
2: Not always on tour, but I also tune pianos and I have my own recording studio.
1: Okay. So music is your life.
2: Exactly.
1: But not only musician.
2: Correct.
1: Okay. Also er hat auch ein Musikstudio, wo er auch Geld verdient. Aber es hat auch zum alles mit Musik zu tun. This is in California. This
2: yes.
1: Your studio. Yes. And when you go around from club to club and play your songs, do you think that the going on the road, that does it change the songs?
2: Oh, definitely.
1: Yeah?
2: Yeah.
1: Yeah.
2: You can, different rooms, you see what's working and what's not working.
1: Yeah.
2: And being by myself, I can adjust on the fly.
1: Yeah.
2: And just change how I play a song.
1: Yeah. Is it so that you change the song or the set list?
2: Mostly the set list.
1: Yeah. Okay. You have a lot of songs, I think. Yeah. Also wenn er on Tour ist, ist es sozusagen so, dass er tatsächlich, dass die Lieder sich auch ändern und die Setlisten sich ändern und er auch Lieder anders spielen kann, je nachdem wie die Stimmung ist und wie das so läuft. we talked a lot about music.
2: Yeah.
1: Perhaps we should hear some.
2: Sure.
1: ja, ich habe also gefragt, ob wir jetzt vielleicht ein bisschen Musik hören können, damit wir sozusagen, ja, it's not so theoretic. So we can hear it and we talk later. So the artist is going on stage. For the people on the radio, they can't see you. Achso, die Leute am Radio können dich nicht hören, deswegen. Ja, jetzt geht's los.
2: Can you hear that? Ah. All right. This one is called, whoa. This one's called I May Never Know. Here we go. You ready?

0: Thank you very, very much. Need a little bit more? All right. I didn't say what? Oh, I didn't say fuck? I did now. We need 30 seconds more. All right.
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2: Hallo und herzlich willkommen zur heutigen Musiksendung namens Hymnen der Stille. Ich bin Theo und werde euch heute eine ganze Stunde lang durch eine bunte Nachtmischung an Musik begleiten. Wir fangen jetzt erstmal an mit 21 Pilots und The Craving, Jenna's Version. Und nach diesem Song hört ihr Maxim mit Grüne Papageien. Viel Spaß.

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Das war The Craving von 21 Pilots in der Jenna's Version. Und danach habt ihr Maxim mit grünen Papageien gehört. Passend zur Nacht und zur Hymne der Stille, die ihr gerade anhört, für alle, die jetzt erst zugeschaltet haben, hören wir jetzt von der britischen Band Gorillaz ihren Song Silent Running. Und danach gehen wir in den deutschen Hip-Hop, diesmal in einer Klavierversion über, mit Mekis featuring Lambert und ihrem Song Swimmingpool Augen aus der Circus Session. Viel Spaß damit, lehnt euch gerne zurück.

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gerade habt ihr als Song zuerst Silent Running von Gorillaz gehört. Danach habt ihr Mackes featuring Lambert mit Swimmingpool-Augen live aus der The Circus Session hören können. Jetzt kommen wir erstmal zu Sleep Token und Bloodsport, eine Hymne, wo Wessel, der Sänger von Sleep Token, nur begleitet von einem Klavier über unerwiderte Liebe spricht bzw. singt und das sehr emotionsgeladen und gefühlvoll. Hört da gerne rein. Danach kommen wir zum North Londoner Sänger Louis Stanford und seinem Song Ballad of Benjamin, was ebenfalls eine emotionsgeladene Ballade begleitet von Gitarren ist, wo es um den tragischen Tod seines langjährigen Freundes Ben Kinsella geht. Der Mitschnitt von Louis Stanford ist von seinem Konzert aus dem Apollo Hammersmith Theater, wo er vor 3000 Leuten gespielt hat. Da war ich selber auch anwesend als Zuschauer und konnte diesen Moment selber genießen. Vielleicht kann ich ja in dieses Radiostück ein bisschen diesen Vibe übertragen, der zu diesem Zeitpunkt in dieser Konzertlocation war. Also viel Spaß mit diesen beiden Songs.

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1: Das war erst Sleep Token mit Bloodsport und danach Louis Dunford mit Ballad of Benjamin. Als nächste zwei Songs in der heutigen Hymnen der Stille Sendung hören wir erst Phineas mit I Lost a Friend und dann Bon Iver mit Bayside. Hört gerne rein, nehmt euch eine Decke und habt ganz viel Spaß bei diesen zwei Songs.
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Das war erst Phineas mit I Lost a Friend und danach Bon Iver mit Speyside. Ihr seid übrigens immer noch bei Hymnen der Stille. Als nächsten Song hören wir jetzt Luke Sittle Sing mit Fail for You. Und danach hören wir die amerikanische Sängerin Julian Baker mit Sprained Ankle. In Fail for You geht es darum, dass sich Ängste entwickeln, beziehungsweise an sich um die Angst vor Familie und Freunden zu scheitern. In Sprained Ankle geht es um ebenfalls um eigentlich auch um das Scheitern, aber auch um das mentale Gefühl, sich nicht weiterentwickeln zu können und immer nur in der gleichen Lebensphase stecken zu bleiben, wie als würde man einen Marathon rennen, aber die Knöchel wären kaputt. Also lehnt euch zurück und hört gerne auch wieder in diese beiden Songs rein. Viel Spaß.

Wir haben gerade Luke Sittles Sing mit Fail for You gehört und danach Julian Baker mit Sprained Ankle. Wir bleiben gleich in der Nähe von Julian Baker und hören erst Phoebe Bridgers mit Funeral. Danach gehen wir nach Wigan und hören uns Turmoil, ein Song der Brit Rock Band The Lathums an. Viel Spaß beim Reinhören.

Das war zuerst Phoebe Bridgers mit Funeral und danach The Lathums aus Wigan mit Turmoil. Wir sind auch schon am Ende der heutigen Hymnen an die Stille angelangt. Wer sich diese gesamte Sendung nochmal anhören will, kann das unter radiot-chemnitz.de gerne machen. Da ist diese Sendung unter dem 5.9.2025 und der Startzeit, die bei dieser Sendung um 22 Uhr war, eingetragen. Nach 1 bis 2 Tagen sollte diese Sendung dann unter Radiothek auch erscheinen. Wir hören jetzt als letzte Beitragspunkte noch Danger Dan und Max Herre mit Mir kann nichts passieren und Woods of Burnham mit Soon. Ich hoffe sehr, dass euch diese Sendung heute gefallen hat. Mir hat sie persönlich sehr viel Spaß gemacht, vorzubereiten. Wer heute in dieser Nacht alleine sein sollte und Hilfe braucht aufgrund von mentalen Problemen, der kann das gerne tun. Die Nacht ist auch oft immer sehr beängstigend, also sucht bitte nach Hilfe bei Freunden und bei der Familie. Ansonsten wünsche ich euch jetzt noch einen wunderschönen Abend, ein schönes Wochenende, genießt das, was ihr gerade macht, kommt dann gut ins Bett und schlaft euch morgen schön aus. Ich bin Theo und ciao.

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0: Ja, Tag, hier sind die Subtracks mal wieder. September-Ausgabe. Was lese ich hier? Jenseits der Musik der Elenden. Und so sieht's doch aus. Wir haben mal wieder Musik aus allen möglichen Quellen zusammengesammelt. Weiß, grau bis schwarz. Und ja, es ist wieder ordentlich was geworden, oder?
1: Ja, ich denke schon.
2: Na, mal sehen.
0: Sei ein bisschen positiv, Junge.
2: Ich mache erstmal Desmond-Denker vor den Wahlen.
3: Man kann sich nicht darauf verlassen, dass das, was vor den Wahlen gesagt wird, auch wirklich nach den Wahlen gilt.

0: die arme Merkel. Ich habe es im Fernsehen gesehen. Die war ganz traurig, was sie hinterlassen hat in Deutschland. Desmond Denker wartet. Ist der Wahlencheck, ist eine kleine Single. Die ist zur Bundestagswahl 2013 erschienen. Es war die Debüt-Release auf Distanzplatten. In der Stunde spiele ich noch den nach den Wahlen-Song auf der B-Seite. Aber lasst euch erstmal von Dirkie Mäuschen überraschen, was der so im Petto hat.
1: Oh, ja, jetzt kommt ein DJ und Producer-Duo aus England, die heißen Psych Magic. Die haben sich ihr Lieblingshit genommen und neu zusammengebastelt. Natürlich Kraftwerk. Die ganze Platte ist irgendwie auf Spanisch. Allerdings beim Kraftwerk-Song singt überhaupt keiner. Es ist eine Schweinerei erster Kajüte.
0: Ein Mysterium.
1: Es ist auch ein Mysterium. Es ist auf, hier kommt El Modelo.

0: Es war Psych Magic mit El Modelo, Undercover Lovers, Collected Works heißt die Schallplatte, kam not on Label raus am 7. August diesen Jahres.
1: Und ich hab hier mal so was Ähnliches, den Button Masher alias, das ist ein Alias des Grammy-prämierten Musikers und Chiptune-Künstlers Jake Silverman. Da draußen Chiptune vorbei. Der hat einen kompletten Jazz-Fusion-Soundtrack direkt auf der extrem limitierten Soundarchitektur eines originalen SNES komponiert. Wir hören mal rein, kommt noch ein Song später. Tallinn, Massage, Shia featuring

0: Alter, der hat doch nur noch so eine Stummelfinger. Wie bedient denn der diese NES-Controller? War ein Witz. Buttonmasher erwartet. Hat eine neue Schallplatte rausgebracht am 4. September auf Brain Feeder. Super Button Masher heißt die. Kommt noch was.
1: Weiter geht's mit Jamie Williams and the Roots Collective. Die sind aus England und funktionieren wie so eine Band aus den 70ern. Das heißt, die touren die ganze Zeit, nehmen lustige biologische und chemische Substanzen zu sich und freuen sich.
0: Eine Rentnerband.
1: Ja, ne, ja, die sind nicht mehr ganz die Jüngsten. Ist so eine Art Wanderzirkus, aber ist doch ziemlich cool. Hier sind Jamie Williams and the Roots Collective mit Rest of My Days.
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0: Ja, es war Jamie Williams and the Roots Collective, The Rest of My Days. Die Platte heißt In the Moment, kam am 25. Mai raus, 26, not on label.
1: Ich schalte mal kurz wieder um. The Bug haut ja gerade ganz viele Kollaborationssingles raus. Ladybug heißen die immer 1 bis 1000, weiß ich nicht. Ich habe die Ladybug 1 mir mal ausgesucht und da ist The Bug alias Kevin Richard Martin drauf und der die in Berlin lebende Sängerin und DJ Disfik, Felicia Shen, ja, Vanishing im Vanished Dub

0: wiederhole mich. Ich glaube, das ist Dub. Keine Ahnung. Doch, steht ja da. Vanished Dub war das. Das war The Bug und Disfig mit Vanishing im Vanished Dub auf der neuen Ladybug 1 erschienen. Auf dem eigenen Label von The Bug. Pressure heißt das.
1: Ja, weiter geht's mit einer Band aus Kalifornien, aus Los Angeles. Die bieten uns moderne Metalcore-Riffs, aber auch leichte Industrial-Elemente.
0: Endlich mal
1: Metal. Endlich mal wieder sowas. Aber die Platte war gar nicht so gut. Aber die hatten sich irgendwie gedacht, wir können auch mal Another Brick in the Wall covern. Wer hat das noch nicht gemacht? Und dann steht da Featuring Cat von Dee. Und ich dachte, Mensch, woher kennst du denn den Namen? Und dann fiel mir ein, die ist aus Amiland und hatte mal bei MTV so eine Show, wo sich Leute um die Wette tätowiert haben. Und anscheinend macht sie auch Musik.
0: Hier so Teller Klöße oder was?
1: Was?
0: Teller Klöße? Nee, schneid raus. Mach weiter.
1: Jedenfalls, die heißen In This Moment und ja, Another Brick in the Wall featuring Cat von Dee.

0: Ja, hier sind die Subtracks, Leute. Das war In This Moment, Another Brick in the Wall, featuring Cat von Die. Die Platte heißt Witch, ist von Ende August, kam raus bei Better Noise Music.
1: Und ich mache noch einen Track von Jake Silverman. Der ist nämlich auch begnadeter Jazzmusiker. Das hört man auch so ein bisschen. Aber er klimpert halt auf seiner Super Nintendo SNES rum. Button Masher nennt er sich da. Und ich habe hier noch ausgesucht House Party featuring Amanda Barrice.

0: hat das wahrscheinlich nur auf 6-Bit oder irgendwas runtergemacht, aber in seiner DAW zusammengekloppt, denke ich. Oder? Was sagst du?
1: Ich denke auch.
0: Aber ist mir egal, man sieht ihn ja nicht dabei, wie er sich die Finger blutig tippt auf dem Controller. Das war Button Masher mit Houseparty featuring Amanda Bear Rice. Und die Scheibe ist gerade frisch auf Brainfeeder rausgekommen. Super Button Masher heißt sie.
1: Jetzt kommt Nihil, der könnte aus Italien sein, könnte aber auch ein Berliner DJ sein. Ich hatte keine Lust, das weiter zu verfolgen. Ich unterstelle mal, der ist aus Berlin. Das Ding heißt Dry Mouse, Sweaty Hands im Original Mix.

0: Ja, eine Stimme aus dem Untergrund hat mir gerade zugeflüstert, der Bass moduliert leicht. Das war Neil mit Dry Mouse, Sweaty Hands im Original Mix. Die Platte heißt A System Made of Questions und kam raus bei Grab the Groove und zwar Mitte August.
1: Du weißt doch, Techno-Musik aus der Elektron ist langweilig. Man braucht so eine SSL Steady Fade Kickdrum. Ich habe mir das alles von der Alexander Spree erklären lassen. Was habe ich denn jetzt? Ah, ich habe einen US-amerikanischen Elektronik-Veteran und Toningenieur, nämlich Mark Greenfeld. Sein Künstlername ist Dorwin Chamber. Der hat eine gesamte EP konzeptionell von der Idee eines Acid-Trips in San Francisco bis zur letzten Dosis hin zum zeitgedellischen, psychedelischen Höhepunkt gemacht. Was für ein langer Satz, der stimmt bestimmt nicht, aber es ist egal. Ja, schöne kleine EP, Can You Pass the Acid Test? Und ich habe mal davon sehr

Praxistest im DJ Spoon Remix ausgesucht. Naja, wir haben den Ehrentag der 808 eigentlich verpasst. Wir haben ihn komplett verpennt. Am 8.8., ihr wisst ja, 808-Tag.

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0: Ja, wir haben im Hintergrund gefachsimpelt, ist das jetzt eine getweakte Maschine oder nicht. Aber es ist echt was Gutes bei rausgekommen. Aber der ist Toningenieur, der weiß, wo man da drehen muss. Darwin Chamber war dann mit dem Acid-Test im DJ Spoon Remix eine kleine schöne EP, wo man sich so einen Acid-Trip vorstellen muss, wo er so durchgeht und für jede Stufe der Erfahrungsleiter an dem Acid-Trip einen kleinen Track gemacht hat. Habe ich mich jetzt komisch...
1: Nö, das war...
0: Der Satz hat gestimmt.
1: Ich ja, denke schon.
0: Ist dieses Jahr schon im März rausgekommen auf Servin Media Group. Ach so, hier ist Pi-Radio, hier sind die freien Radios im Nachtprogramm und wir machen hier... Ich wollte schon sagen, Quatsch. Nee, wir machen Subtracks.
1: Ja, jetzt kommen Species Man A und Ivory. Die machen zusammen gerne elektronische Musik. Und das ist so eine Platte, die man gerne früh um drei, wenn es voll lautstark gehört, müsste und sollte. Der Titel heißt Flammenwerfer.

0: Ja, das war Specimen A and Ivory mit Flamethrower. Die Platte heißt Girls, Money, Drink and Drugs. Ist von Anfang September. Hier steht 20.026.
1: Hast du was falsch geschrieben?
0: Nein.
1: Doch.
0: Und rauskramend bei Knuckle Duster Records.
2: Da hat die Tastatur geprellt. Naja.
0: Die Tastatur hat geprellt. Das ist auch nicht schön, ja.
2: Kennst du das nicht?
0: Ja.
2: Auch mit diesen, ich will nicht von früher reden. Aber
0: früher.
2: Ja, früher gab der den Ty Segall.
0: Den gibt's immer noch.
2: Ja, der hat aber seine Band verlassen und jetzt hat er die erste wieder echte Bandplatte, weil er eine Stimme im Kopf hatte, bring die Band wieder zusammen. Woher kenne ich diesen Spruch? Bring die Band wieder zusammen. Das war irgendwie so ein Scheißfilm.
0: Das ist aus irgendeinem Film und zwar aus Blues Brothers.
2: Ach, genau sowas war's. Das ist nämlich was für Senioren-Ohren. Ach, ist auch ein schönes Wort.
0: Senioren-Ohren.
2: Der hat nämlich live eingespielt in nur einem Dub und hat auch ungeschnittene Riffs reingebastelt. Wie heißt das? Elon Musk sagt, sommerlicher Hardrock trifft Verletzlichkeiten. Also hier AI, ihr wisst ja. Na dann, Ty Segall.

0: Ach, er könnte auch Punkmusik machen, aber es ist leider nur garisch. Ja, ein Urstein. Seine Tretenriemen, damit kann er virtuos umgehen. Es gibt so ein paar Videos, da sieht man das auch schön. Ty Segall hat ein neues Album gemacht. Ende August auf Track City ist er rausgekommen. Chrome heißt es und ich habe hier Separation gespielt. Na, aus der Nummer musst du jetzt rauskommen.
1: Na, das ist doch einfach. Jetzt kommt was ernsthaft Unerwartetes, nämlich die Dexys Midnight Runners. Wer erinnert sich nicht, wir machen jetzt eine kleine Rückblende so, Es ist 1982. Der Titel Come on, Eileen geht durch jedes Radio. Und dazu gab es so ein ekelhaftes Video, wo sie alle so eine prolligen Latzhosen anhaben. Erinnere dich oder erinnert euch. Und deshalb dachte ich, wenn jetzt die anscheinend noch unterwegs sind, muss man mal reinhören. Und der Titel ist gar nicht so schlecht. Und ich habe was gelernt. Es gibt seit Beginn, seit den 80ern, gibt es diese Diskussion über das überflüssige Apostroph in Dexys Midnight Runners. Das wird nämlich ohne geschrieben. Aber selbst auf manchen Platten ist es falsch.
0: Ich guck gerade, ob hier ein Deppenleerzeichen drin ist in dem Text, weil ich habe nämlich die Texte mit den Steuerzeichen ausgedruckt. Da sieht man jeden Fehler drin.
1: Das kriegst auch nur du hin.
0: Vor allen Dingen in einem Radiosender, der ein Deppenleerzeichen im Radiosendernamen hat. Das weißt du mal.
1: Jedenfalls,
0: ich weiß nicht, wer da drauf gekommen ist, aber egal.
1: Jedenfalls, der Typ von Dexys Midnight Runners, der Frontmann heißt Kevin Rowland und ist praktisch so die Platte ist so sein Lebenswerk, seine Erinnerungen an früher und heute. Ach ja, darum heißt der Titel auch My Life in England Part 2.

0: Na, ist es nicht schön, Leute? Das waren die Decks Midnight Runners mit My Life in England Part 2. Die Platte heißt Love, ist ganz neu vom 4. September, kam raus bei Heavenly Recordings.
1: Ach, und ich muss mal hier wieder den Wind drehen lassen. Ich habe nämlich das offene Musikangebot, nennt sich auch O.M.A. Ihr wisst schon, Oma. Die veröffentlichen bei Barner 16. Ihr wisstet ja, das ist auch da, das die Umgebung des Projektes, des inklusiven Hamburger Netzwerks. Ja, komplett vier. Da ist alles drauf. Das gibt diese Sampler-Serie und ich spiele Du bist so alleine.
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2: Weißt du, dass meine Tanne gerade abbrennt, ne?

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1: Ja, das war das offene Musikangebot, abgekürzt auch Oma. Du bist alleine, du bist so alleine. Ist erschienen auf den komplett 4-Sampler irgendwann im März 26 auf Banner 16. Ihr kennt das ja alles, da kommt auch Station 17 her. Die Sampler kann man sich auf jeden Fall, da ist der Querschnitt drauf. Richtig viele schöne kleine Songs.
2: Jo, weiter geht's mit Pulp. Die haben eine Doppel-Live-LP auf den Markt geworfen. Sind ja die einzige Britpop-Band, die ich akzeptieren kann. Na, nicht ganz. Ich kann auch Elastica manchmal hören oder Supergrass. Aber Pulp ist schon am coolsten. Und natürlich spiele ich den Smash-Hit Disco 2000 in einer Live-Version.

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1: Hat es ja schon angekündigt, die erste Stunde ist vorbei. Und deswegen spielen wir die B-Seite des Walenshake. Ist eine kleine süße Single, die Erstveröffentlichung, die unter Fachleuten wird das Debütrelease genannt. Das Debütrelease des Labels Distanzplatten, Nummer DP01, Terrorrhythmus mit Nach den Wahlen.
2: Vor den Wahlen.

0: Tja, wer hätte es gedacht, Terrorismus mit nach den Wahlen auf der kleinen schicken Single Wahlen Shake, die ist zur Bundestagswahl mal 2013 auf Distanzplatten rausgekommen.
1: Weiter jetzt mit den Fontaines DC, die sind aus Dublin, machen Post-Punk und die werden Mitte Oktober eine neue Platte rausbringen und die werden sie dann vorstellen in Ostberlin, nämlich am 2.11. in der Max-Schmeling-Halle. Wenn es euch also gefällt, geht hin. Hier sind die Fontaines DC mit Marianne.

0: Ja, Sonny Fontaines DC mit Marianne. Dopamine Chamber heißt die Schallplatte. Kommt am 16. Oktober 2026 raus bei XL Recordings.
1: Und ich habe hier ein schnuckliges Ambient-Folk-Album. Tian heißt es, der australischen Musikerin und Produzentin Hannah Stretten. Ist eine sehr intime Heimproduktion. Einfach nur schön. Deswegen jetzt mal hier rein.

Tschüss.

0: Ja, eine kleine schnufflige Ambient-Folknummer von Hannah Stretten. Salt hieß die und ist irgendwann im August auf PW Elvarum and Sun herausgekommen, erschienen oder wie man immer das unter Fachleuten so sagt. Hier ist Pi-Radio, hier ist das Nachtprogramm der Freien Radios, hier sind die Subtracks.
1: Weiter geht's mit Silvercase, das ist organischer Ambient-Techno, aber auch klassischer Hardware-Braindance und IDM, Intelligent Dance Music, sagt diese KI. Ich überlege gerade, wenn man jetzt zum Beispiel die Engine von Must fragt, die Grog-Engine, kommen bestimmt ganz andere Ergebnisse raus. Das wäre mal lustig. Der Name Silver Kalks erinnert natürlich ganz stark an Yellow Kalks von FX Twin. Und es gibt Spekulationen wilder Art, ob er nicht vielleicht selber ist. Es gibt anscheinend Hinweise. Hier ist Silver Kalks mit Funk.

0: Das war Silver Calyx mit Funky Electronic Art Music, heißt die Platte. Ist von Ende August, kam raus bei Virtual Urban Records.
1: Und ich habe hier ein neues Album von Micha Arger. Ach, aus Bayern, wer kennt ihn nicht? Novist, sag ich nur. Das Album basiert auf der Idee einer musikalischen Seance. Micha Arscher versammelt die Musiker im Sommer 2022 in seinem Wohnzimmer, um alte Stücke aus seiner gesamten musikalischen Vergangenheit, Novist, Mr. John Soda und dem Alien-Ensemble komplett akustisch und kammermusikalisch neu zu arrangieren. Platte heißt Henry and the Ghost Songbook, ist auf Alien Transistor rausgekommen. Und ich habe hier eine Session Nordlied, wo Theresa Leubel, Tim Cornelius, Markus Rohm, Simon Popp und Micha Arscher vor sich hin. Wie hieß das nochmal? Vor sich hin kammermusikalieren.

0: Ja, Micha Arscher mit einem speziellen Album. Henry and the Ghosts Songbooks heißt es, ist auf Alien-Transistor rausgekommen. Irgendwann Mitte Juni.
1: Weiter geht's mit den Wine Lips. Die sind aus Toronto, Ontario. Und die haben eine neue, schicke Platte rausgebracht, die fünfte. Und man muss ja auch Ontario unterstützen. Jetzt haben sie nicht nur ihren See verloren. Die können froh sein, wenn sie nicht der nächste Bundesstaat sind, der USA, um Gottes Willen. Hier sind die Wine Lips mit Trip to the Doctor.

0: Ja, es waren die Winans mit Trip to the Doctor. Die Platte heißt TV Dinner. Weißt du, was ein TV Dinner ist? Das ist ein Fertigessen, was man vom Fernseher frisst.
1: Ich überlege gerade, was der Vogel da zu suchen hat drin. Ein Kiwi. Ein Kiwi-Dinner? Warte mal, ich muss mal auf den Zettel gucken.
0: Ein Kiwi-Dinner? Alter, TV, TV.
1: Ach, ich höre doch nicht zu.
0: Du hast
1: Sorry.
0: schon wieder voll den Witz versaut. Jedenfalls kam die Platte raus bei Storm Records Ende August.
1: Das heißt, dann unterm Sofa rennen ein paar Kiwis rum und picken die Reste weg.
0: Genau, ein Kiwi-Dinner. Das ist, ja.
1: Ach. Ich hoffe, ich mache jetzt nicht falsch. Ich habe hier so eine alte Warp-Ikone. Clark hat eine neue EP rausgebracht.

0: Ist es ein Dub oder war es noch Granularsynthese? Ich weiß es nicht. Das war die neue EP von Clark. Anthony Stimms heißt sie. Ist gerade auf seinem eigenen Label Trottel Records rausgekommen. Und ihr habt die Dezember Antinity gehört. Ja, mach mal schnell weiter.
1: Ja, jetzt kommt Yankee DJ mit La Cumbia, der Pablo Escobar. Und der Hintergrund ist, ich habe letztens irgendwie so einen Popsong gehört, wo irgendjemand Pablo Escobar die ganze Zeit singt. Konnte nicht mehr ermitteln, was das war. Hab darum die Suchmaschine meiner Wahl befragt. Gib mir mal alle Songs, in denen der Name Pablo Escobar auftaucht. Der war ja auch echt berühmt. Ich habe immer noch nicht den richtigen, aber dafür den hier. Hier kommt, wie gesagt, Yankee DJ.

0: Ja, das war Yankee DJ mit La Cumbia de Pablo Escobar. Volumen Uno, so heißt die Schallplatte, kam raus schon 2015 bei Lida Music.
1: Und ich habe hier False EP A. Das ist ein Album des amerikanischen Experimental- und Dub-Techno-Produzenten Isaac Schlossmann. Alle Tracks haben exakte Laufzeit von 5 Minuten. Ein minimalistisches Zusammenspiel aus stark reduzierten fraktalen Dub-Grooves, ASM-artigen Texturen und weitläufigen räumlichen Klanglandschaften.

0: Genau, hatte ich schon erwähnt, das war Top Down Dialectic von der Falls EP LPA und das war Falls EPA -14 ist im Juli auf Falls Aralia frisch erschienen.
1: Jetzt kommen zwei Leute aus Brasilien, einer aus Sao Paulo, der andere aus Rio de Janeiro und es ist eine Fusion aus MC Jevilas markanten Funkstil und dem aggressiven Trap-Rap und dem aggressiven Trap-Rap-Flow von Major RD. Wie gesagt, MC Jevila and Major RD mit Rumo Ao Estrelato.
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0: Das war MC Juvila und Major Adi mit Rumo ao Estrelato. Javirai Lenda Aki oder so ähnlich. Ich kann kein Portugiesisch. Die Platte ist vom 1. September ganz frisch, kam raus bei Warner Music Brasil Limitada.
1: Ach ja, Verstärker ist so ein bekanntes Mitglied der Elektronik- und Synthesizer-Community auf den Plattformen des Synthesizer-Magazins und des Forums von Mogulator. Hat sich mal mit Lochkarten beschäftigt, hat mich auch schon geliked, für was auch immer. Verstärker, Performation der Struktur, Lochstreifen Nummer 5 aus dem ASMR-Archiv 1955, natürlich Not on Label.

Lochstreifenherstellung am halbautomatischen Lochstreifengerät an. Über Lochstreifen werden Generatoren, Dämpfungsglieder und Filter sowie die Dauer der Töne, Klänge, Geräusche

Schaltschema des zu verarbeitenden Klangs. Es ist Bestandteil der Partitur. Spektrum, Frequenzumsetzer, Tiefpass, Hall. Aufprägen des Lautstärkeverlaufes auf das bisher erhaltene Spektrum. Von 2,5 ein Fünftel bis 8,5 ein Fünftel Sekunde. Veränderung der Zusatzfrequenz des Frequenzumsetzers. Lissandieren von 81 auf 40 Hertz.

0: Genau, so hören sich Lochkarten an, wenn sich Verstärker damit beschäftigt. Performation der Strukturen, das war der Lochstreifen Nummer 5 aus dem ASMR-Archiv von 1955, ist im März mal diesen Jahres Notton Label erschienen.
1: Weiter geht's mit Mike D., wer kennt ihn nicht, Ex-Beastie Boys. Der hat tatsächlich nach all den Jahren jetzt gerade mal sein Debütalbum rausgebracht. Das heißt Thank You und wir hören I Don't Care.

0: Hier wird gerade über das Wort Alumnus diskutiert. Hier steht nämlich das erste vollständige Album mit neuer Musik eines Beastie Boy Alumnus. Eigentlich ist ein Alumnus ein Absolvent von einer Hochschule, der ein ehemaliger sozusagen. Irgendein Musikjournalist wollte seine Brötchen damit verdienen, indem er komische Wörter sagt. Ich schreibe da auch nur ab. Das war Mike D mit I Don't Care. Thank You heißt die Platte. Kam Ende August raus bei Capitol.
1: Du kannst gleich weitermachen, weil ich will zum Schluss noch Lieblingssong von mir spielen.
0: Na klar, willst du das? Jetzt kommt Ellie Tiles, die treibt sich in der Hollywood-Club-Szene rum. Die kommt mit einem Debütalbum demnächst, das heißt Come to Mommy. Im Oktober, da gibt's schon mal eine erste Single. Hier ist Tiles mit 17. So heißt auch die Platte.

0: Ja, das war mein letzter Track für heute. Das war Ties mit 17 von der gleichnamigen Single. Die kam am 30. Juni raus bei Many Heads Distribution. Genau so.
1: Genau, das waren die Subtracks. In 4 Wochen hören wir uns vielleicht wieder. Wir wissen ja nicht, was passiert in Sachsen-Anhalt, wo wir auch gesendet werden. Das gesagt, die AfD hat auch im Parteiprogramm Radiosender wie uns. Die wollen sie vernichten. Keine Ahnung, warum. Wir haben doch so schöne Hitler-Parodien. Übrigens der Grandvater der Hitler-Parodie, das war nämlich nicht Helge Schneider, das war Mel Brooks. Und ich glaube, damals in Bayern oder so war der Titel verboten, weil das schon eine schöne Hitler-Disco-Nummer war. Jetzt ist ja Mel Brooks, der Producer, war mal so ein Musical. Und ich spiele davon einfach den Hitler-Rap und damit sind wir durch, oder?
0: Auf jeden Fall. Macht's gut. Bis zum nächsten Mal.
1: Tschüss.

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